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1: Mit Hannelore Plunger einen schönen guten Morgen. Landeshauptmann Kompatscher hat Bundespräsident Alexander Van der Bellen und Bundeskanzler Christian Stocker in Wien getroffen, um sie über die nächsten Schritte der Autonomiereform zu informieren. Landeshauptmann Kompatscher erläuterte dem Bundespräsidenten und Bundeskanzler die Inhalte und dankte dafür, dass Österreich den Reformprozess eng begleitet habe und Südtirol auch bei der Umsetzung weiterhin zur Seite stehe. Nach einem Jahr Sperre soll im Bozner Schlachthof in Kürze wieder der Betrieb aufgenommen werden. Rund 750.000 Euro hat die Modernisierung des Schlachthofs gekostet. Der bekannte Südtiroler Pferderennstallbesitzer und Unternehmer Josef Eichner ist verstorben. Er hat den Südtiroler Pferderennsport über viele Jahre geprägt. Zum Sport: Lionel Messi hat den Argentiniern einen erfolgreichen Start ins Turnier beschert. Alle drei Tore beim 3:0 gegen Algerien gehen auf sein Konto. Auch Norwegen ist erfolgreich in die Fußball-WM gestartet. 4:1 besiegte das Team rund um Topstürmer Erling Haaland den Irak. Und auch Mitfavorit Frankreich ist ein Sieg gelungen. 3:1 hieß es am Ende gegen den Senegal. Mehr dazu in einer halben Stunde. Und nun zum Wetter. Der Tag bringt einiges an Sonnenschein mit durchziehenden Wolken. Am Alpenhauptkamm gibt es von Norden her zeitweise dichtere Wolkenfelder. In der zweiten Tageshälfte entstehen einzelne Regenschauer. Die Temperaturen steigen an und erreichen maximal 26 bis 33 Grad. Die Temperaturen zurzeit in Lahna 16 Grad, Sechsten und Trittnau 10 und St. Valentin auf der Heide 11 Grad.
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2: 6:55. Schönen guten Morgen. Auf Südtirol-Straßen, da läuft's. Wer jetzt schon unterwegs ist, hat nichts zu befürchten. Staus oder größere Störungen sind uns keine gemeldet worden. Gute und sichere Fahrt.
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2: Herzlich willkommen. Schön, dass ihr eingeschaltet habt. Zu 3,5 Stunden voller Spiel und Spaß, gespickt mit News und allem Wichtigen. Gute Musik darf natürlich auch nicht fehlen. Und mit der, ja, mit der geht's jetzt auch gleich schon wieder weiter.
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10 Minuten nach 6:30, das ist die Antenne. Schön, dass ihr dabei seid. Und noch viel schöner dieser Mittwoch heute, jetzt schon am frühen Morgen, sieht man einfach, dass das ein richtig toller Tag wird. Heißt deshalb auch, Sonnencreme bitte raus und Schattenplätze sichern, auch genug immer zu trinken mithaben, denn der Sommer, der legt bei uns in Südtirol jetzt so richtig los. Schon heute, da steigen die Temperaturen auf bis zu 33 Grad, also ja, warm anziehen würde man ja redetechnisch jetzt so sagen, als Redewendung, aber eben nichts damit. Lieber ausziehen, denn bei so einer Hitze ist nichts mit warm anziehen. Und zu diesen 33 Grad dazu, da gibt es viel Sonnenschein, auch wenn immer wieder Wolken durchziehen. Das sieht man auch schon jetzt in der Früh. Am Alpenhauptkamm, da halten sich zeitweise etwas dichtere Wolken und am Nachmittag sind dann auch wieder vereinzelt Regenschauer möglich. Also ganz weglegenden Regenschirm irgendwie doch nicht. Die eigentliche Entwicklung, die zeigt aber nach oben und zwar deutlich. Der morgige Donnerstag startet somit strahlend sonnig. Im Laufe des Tages bilden sich zwar ein paar Quellwolken und einzelne Gewitter, die Temperaturen klettern aber weiter nach oben. Auch der Freitag bringt ganz viel Sonne und sommerliche Hitze. Erst in der zweiten Tageshälfte sind dann wieder einzelne Gewitter möglich. Richtig, richtig hochsommerlich wird es dann, ja, passenderweise zum Wochenende hin. Der Samstag startet mit strahlendem Sonnenschein und sehr warmen Temperaturen. Am Nachmittag können sich dann erneut wieder Gewitter bilden. Am Sonntag selbst, da setzt sich dann das sonnige Wetter fort. Gewitter bleiben die Ausnahme, dafür wird es noch einmal heißer. Die zweite Hitzewelle des Jahres, die nimmt somit an Fahrt auf und kommt uns gleich schon mal besuchen. Tag für Tag steigen jetzt die Temperaturen weiter an. Vielerorts kratzen wir in den nächsten Tagen sogar an der 35-Grad-Marke. Darauf sollte man sich ein bisschen gefasst machen. Wer kann, sollte die kühleren Morgenstunden nutzen. Denn der Sommer zeigt in dieser Woche, was er so drauf hat.

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Post Malone. Und dazu gibt's im Mix Melanie C und Lisa Left Eye Lopez mit Never Be The Same Again. Und danach geht's direkt ganz stursteif nach oben, denn wir wollen wissen, was die Sterne für uns für heute so vorgesehen haben. Das Antenne-Horoskop gleich nach diesem Song. Das ist die Antenne. Guten Morgen.

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1: Um kurz vor sieben.
0: Widder.
1: Weniger Stress stände euch jetzt gut dafür. Mehr Zeit für euch und eure Liebsten. Achtet darauf.
0: Stier.
1: Gebt im Job Gas, aber achtet auf eure Kräfte.
0: Zwilling.
1: Freut euch über das, was ihr bereits erreicht habt. Nicht immer nur das sehen, was man noch erreichen könnte.
0: Krebs.
1: Mit Diplomatie kommt ihr heute besonders weit. Merkt euch das.
0: Löwe.
1: Lasst euch von positiven Menschen anstecken und überhaupt nicht von negativen. Ihr werdet sehen, das wird ein neuer Tag.
0: Jungfrau.
1: Denkt heute auch einmal an euch selbst, nicht immer nur an andere.
0: Waage.
1: Ihr bleibt gelassen, auch wenn es mal hektisch wird. Gut so, bleibt dabei.
0: Skorpion.
1: Etwas mehr Selbstkritik kann nicht schaden. Achtet ein bisschen auf euch selbst.
0: Schütze.
1: Mit etwas Ordnung bleibt mehr Freizeit übrig. Die gehört dann genossen.
0: Steinbock.
1: Liebe und Alltag laufen heute besonders harmonisch. Genießt es.
0: Wassermann.
1: Verfolgt eure Ideen konsequent weiter. Dann wird's was mit dem Erfolg.
0: Fisch.
1: Und Bewegung tut heute Körper und Seele gut. Also geht raus und tut was für euch.
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Drei Minuten vor sieben, gleich geht's in die Nachrichtenredaktion um Punkt zu News, Wetter und Verkehr. Nach Safe and Sounds.

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1: G7-Staaten schließen Gipfel mit Beratungen zur Wirtschaftslage ab. Kompatscher trifft Van der Bellen und Stocker in Wien. Das Wetter heute in Südtirol sommerlich.
0: Redakteurin im Studio Hannelore Plunger.
1: Einen schönen guten Morgen. Die Staats- und Regierungschefs der führenden Industrienationen wollen am letzten Tag ihres Gipfeltreffens über Wege zu einem nachhaltigen Wirtschaftswachstum sprechen. Hintergrund sind auch die Belastungen der Weltwirtschaft durch den Iran-Krieg. Im Bemühen um ein Ende des Ukraine-Krieges wollen die G7-Staaten den Druck auf den Angreifer Russland erhöhen. Man werde die Sanktionen verschärfen, auch im Öl- und Gassektor, heißt es in einer Erklärung. Hierfür sollen der Ukraine mehr weitreichende Waffen sowie Luftverteidigungskapazitäten zur Verfügung gestellt werden. Papst Leo XIV. Hat sich gegen eine sogenannte Remigration von Zuwanderern ausgesprochen. Dies sei keine christliche Antwort, sagte er gestern Abend in Castel Gandolfo. Wörtlich erklärte der Papst, zu sagen, diese Migranten schicken wir wieder nach Hause, ist so, als ob wir das Problem einfach vom Hals haben wollen. Rechtspopulistische Parteien in Europa fordern immer wieder, Migranten massenhaft in ihre Heimatländer abzuschieben. Ein Erdbeben der Stärke 6,7 hat Teile Indonesiens erschüttert. Nach Angaben der Behörden ist auf der Insel Sulawesi mindestens ein Mensch ums Leben gekommen. Zahlreiche weitere wurden verletzt. Auf das Beben folgten mehrere starke Nachbeben. Bilder aus der Region zeigten schwer beschädigte Gebäude mit teilweise eingestürzten Dächern. Aus Angst vor einem Tsunami flohen die Menschen von den Küsten ins Landesinnere. Die indonesische Behörde für Meteorologie gab jedoch diesbezüglich Entwarnung. Landeshauptmann Kompatscher hat Bundespräsident Alexander Van der Bellen und Bundeskanzler Christian Stocker in Wien getroffen, um sie über die nächsten Schritte der Autonomiereform zu informieren. Kompatscher erläuterte dem Bundespräsidenten und Bundeskanzler die Inhalte und dankte dafür, dass Österreich den Reformprozess eng begleitet habe und Südtirol auch bei der Umsetzung weiterhin zur Seite stehe. Die Reform des Südtiroler Autonomiestatuts, die am 8. Juni im Amtsblatt der Italienischen Republik veröffentlicht wurde, tritt am 23. Juni in Kraft. Nach einem Jahr Sperre soll im Bozner Schlachthof im Juli wieder der Betrieb aufgenommen werden. Rund 750.000 Euro hat die Modernisierung des Schlachthofs gekostet. Die Gemeinde hat die Arbeiten gemeinsam mit dem neuen Konzessionär, dem Viehvermarktungskonsortium, durchgeführt. Zunächst soll die Schlachtung von Rindern durchgeführt werden. In einem zweiten Moment kommt anderes Getier hinzu. Der Südtiroler Unternehmer und Pferdesportförderer Josef Sepp Eichner ist im Alter von 59 Jahren nach einer längeren Krankheit im Krankenhaus Bruneck verstorben. Anfang September hätte er seinen 60. Geburtstag gefeiert. Er hat den Südtiroler Pferderennsport über viele Jahre geprägt. Eichner galt als erfolgreicher Akteur im Rennsport. Darüber hinaus war Eichner auch erfolgreicher Immobilienunternehmer als Seniorchef des Bau- und Immobilienunternehmens Eichner Invest.
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1: Lionel Messi hat den Argentiniern einen erfolgreichen Start ins Turnier beschert. Alle drei Tore beim 3:0 gegen Algerien gehen auf sein Konto. Damit zog Messi als Rekord-WM-Torschütze mit Miroslav Klose gleich. Auch Norwegen ist erfolgreich in die Fußball-WM gestartet. 4:1 besiegte das Team rund um Topstürmer Erling Haaland den Irak. Und auch Mitfavorit Frankreich ist ein Sieg gelungen. 3:1 hieß es am Ende gegen den Senegal. Um 6 Uhr hat auch für Österreich die WM begonnen. Österreich spielt in San Francisco gegen Jordanien. Es steht 1:0 für Österreich.
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1: Das waren die aktuellen Themen zur Stunde.
2: 5 Minuten nach 7 zur vollen Stunde blicken wir auch aufs Wetter. Heute mit Meteorologe Philipp Dattarotti. Er weiß, worauf wir uns gefasst machen müssen.
3: Heute erwartet uns überwiegend sonniges Wetter. Am Alpenhauptkamm können die Wolken zeitweise auch etwas dichter ausfallen. Und am Nachmittag sind aus den Quellwolken vereinzelt kurze Regenschauer möglich. Dazu wird es sommerlich warm. Die Temperaturen steigen auf 26 bis 33 Grad. Auf den Bergen in 2000 Metern gibt es 16, in 3000 Metern 6 Grad. In den nächsten Tagen wird es noch heißer, mit Höchstwerten bis rund 35 Grad. Vormittags ist es dazu meist strahlend sonnig. In der zweiten Tageshälfte bilden sich dann jeweils ein paar Hitzegewitter. Und jetzt noch zu den Messwerten von 7 Uhr. Bozen meldet 19 Grad, Auer 16, Meran und Brixen 14, Schlanders 13, in Bruneck 12 Grad, in Sterzing und Doblach 11, am Brenner und am Reschen 10, auf der Bloße 7 Grad, Innsbruck und Lienz jeweils 15 und Trient 18 Grad.
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4: Guten Morgen aus der Landesverkehrsmeldezentrale. Die Landesstraße Weidbruck-Kasselruth ist zwischen der Kreuzung Dissens und der Kreuzung St. Oswald bis voraussichtlich Freitag, 26. Juni, nach Murnabgängen gesperrt. Wegen Asphaltierungsarbeiten gesperrt ist die Landesstraße Ratschings zwischen Jaufensteg und Bichl von 8 bis 18 Uhr. Und in der Stadtgemeinde Meran ist der Theaterplatz wegen Arbeiten gesperrt. Die Umleitungen sind ausgeschildert. Silke Andres wünscht einen guten Start in den Mittwoch.
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2: Alle mit dabei heute wieder, um euch einen richtig tollen Morgen zu bescheren. Hannelore Plunger mit dem Wichtigsten. Philipp Tatarotti mit dem wunderschönen aktuellen Sommerwetter. Silke Andres leitet uns sicher durch den Morgenverkehr. Und ich bin Sandra Hofer. Gutes Aufstehen ins Land. Okay.

0: Hoila, grüß dich. Guten Morgen und schönen Tag noch. Südtirolerisch klingt für uns ja natürlich ganz normal. Für ein Smartphone kann so eine kurze Begrüßung aber schnell zur echten Herausforderung werden. Und genau das will die Uni Bozen nun ändern.
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0: In der Universität Bozen wurde ein neues Spracherkennungsmodell entwickelt, das Tiroler Dialekt ganz automatisch verschriftlichen kann. Also ganz ähnlich wie die Diktierfunktion am Handy, nur eben auf Tirolerisch. Die Herausforderung dabei, für den Dialekt gibt es keine einheitliche Rechtschreibung. Das ist dort ein bisschen das größte Problem. Während die einen Aufi mit einem F schreiben, verwenden andere zwei oder gar keins und sagen Aui. Und deshalb ist es für Computer besonders schwierig, gesprochene Dialekte ganz korrekt in Sprache und in Text umzuwandeln. Entwickelt hat das Modell der Linguistik-Doktorand Domenico De Cristofaro. Jetzt soll es mit Hilfe der Bevölkerung weiter verbessert werden. Auf einer Online-Plattform können Interessierte Audioaufnahmen anhören und dann eben auch Vorschläge machen, wie Wörter und Sätze am besten geschrieben werden sollen. Besonders gefragt sind dabei ganz klar die Jugendlichen, weil sie eben auf WhatsApp, Instagram und Co. ganz oft ganz selbstverständlich im Dialekt schreiben und deshalb bestens wissen, wie gesprochene Sprache heute verschriftlich wird. Und das Ganze ist nicht nur ein spannendes Forschungsprojekt, nein, die Technik, die könnte später zum Beispiel dabei helfen, Podcasts im Dialekt automatisch zu untertiteln oder Interviews in Hochdeutsch zu übertragen. Vielleicht versteht das Smartphone somit also schon bald nicht mehr nur Hochdeutsch, sondern auch ein ordentliches Grüß denk, Pfiat denk und macht's es gut.

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1: 8:05. Gleich top informiert um 9:30 im Info-Update nach Michael Patrick Kelly und Kygo.

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1: Mit Hannelore Plunger einen schönen guten Morgen. Landeshauptmann Arno Kompatscher hat Bundespräsident Alexander Van der Bellen und Bundeskanzler Christian Stocker in Wien getroffen, um sie über die nächsten Schritte der Autonomiereform zu informieren. Kompatscher erläuterte dem Bundespräsidenten und Bundeskanzler die Inhalte und dankte dafür, dass Österreich den Reformprozess eng begleitet habe und Südtirol auch bei der Umsetzung weiterhin zur Seite stehe. Die Benzplan Zentrum AG erweitert ihr Angebot an digitalen Instrumenten und Kontaktkanälen, um den Bürgern noch näher zu sein und das Bewusstsein für die Themen der Zusatzvorsorge sowie der Zukunftsplanung zu stärken. Nun kam eine neue, unmittelbar und intuitive Kommunikationsmöglichkeit hinzu, der WhatsApp-Kanal der Benzplan Zentrum AG. Nach einem Jahr Sperre soll im Bozner Schlachthof in Kürze wieder der Betrieb aufgenommen werden. Rund 750.000 Euro hat die Modernisierung des Schlachthofs gekostet. Zum Sport: Lionel Messi hat den Argentiniern eigenen erfolgreichen Start ins Turnier beschert. Alle drei Tore beim 3:0 gegen Algerien gehen auf sein Konto. Auch Norwegen ist erfolgreich in die Fußball-WM gestartet. 4:1 besiegte das Team rund um Topstürmer Haaland den Irak und auch Mitfavorit Frankreich ist ein Sieg gelungen. 3:1 hieß es am Ende gegen den Senegal. Mehr dazu in einer halben Stunde. Und nun zum Wetter. Der Tag bringt einiges an Sonnenschein mit ein paar durchziehenden Wolken. Am Alpenhauptkamm kann die Bewölkung zeitweise dichter ausfallen. In der zweiten Tageshälfte sind einzelne Regenschauer möglich. Die Temperaturen steigen an und erreichen maximal 26 bis 33 Grad. Die Temperaturen zurzeit in Bozen 19 Grad, Meran 14, Brixen 15, Bruneck 12 und Sterzing 11 Grad.
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2: Guten Morgen aus der Landesverkehrsmeldezentrale. Die Landesstraße Waldbruck-Kastelruth ist zwischen der Kreuzung Dissens und der Kreuzung St. Oswald bis voraussichtlich Freitag, 26. Juni, nach Mondabgängen gesperrt. Wegen Asphaltierungsarbeiten gesperrt ist die Landesstraße Ratschings zwischen Jaufensteg und Bichl von 8 bis 18 Uhr. Und in der Stadtgemeinde Meran ist der Theaterplatz wegen Arbeiten gesperrt. Die Umleitungen sind ausgeschildert. Silke Andres wünscht einen guten Start in den Mittwoch.
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4: Aber nicht nur mit uns, sondern auch mit richtig cooler Musik. Linkin Park hätten wir da in der nächsten halben Stunde für euch zum so richtig fit werden. Außerdem Purple Disco Machine, You Not Us, Michael Jackson, der King of Pop ist mit dabei und mit dem Rag'n'Bone Man starten wir gleich schon. Gute Unterhaltung und kommt gut rein.

0: 7:41 Uhr, der King of Pop. Mit dem Aufstehen, ja, da muss man einfach fit sein. Ja, und ansonsten, wenn man aus dem Fenster schaut, denn es ist Sommer, es ist schön draußen. Die Sonne scheint schon um 7:45 Uhr und die Temperaturen, die klettern immer weiter hoch Richtung 35 Grad. Die nächste Hitzewelle steht somit auch schon wieder vor der Tür. Und eines sollten wir alle dabei nicht vergessen: genug trinken. In unseren Haushaltstipps mit Möbelplanerin Eppan geht es heute somit um praktische Trinkflaschen. Und zwar gleich.
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0: 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Den Sound kennt man, die Stimmen vielleicht nicht unbedingt. Das war Narcotic von Jonadas, Yannick und Senex. Einfach mal ein bisschen neu aufgerollt. Es ist 7:45. Ja, und gerade jetzt im Sommer, da kennt das wahrscheinlich jede und jeder. Man nimmt sich motiviert mal eine Trinkflasche mit und ja, 2 Stunden später ist das Wasser lauwarm. Die Kohlensäure weg oder die Flasche tropft irgendwo in der Tasche aus. Und Plastikflaschen kauft man unterwegs irgendwie trotzdem immer wieder nach. Gibt's eigentlich eine praktische Lösung für unterwegs, im Büro oder beim Sport, die wirklich, wirklich alltagstauglich ist?
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2: Unsere Trinkflaschen vereinen Funktionalität, Sicherheit und modernes Design. Ob aus schadstofffreien Kunststoff oder hochwertigem Edelstahl, jede Variante ist auf täglichen Einsatz ausgelegt. Dank durchdachten Konstruktionen sind alle Modelle leicht zu reinigen, zum Beispiel mit Reinigungsperlen oder mit Silikonbürsten und besonders benutzerfreundlich. Die einfachen Verschlüsse machen sie zudem ideal für Kinder und unterwegs. Für extra Komfort sorgen isolierte Varianten, die als Thermoflaschen Getränke lange warm oder kalt halten. Praktisch, langlebig und stilvoll. Für jeden Bedarf die passende Trinkflasche.
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1: Um 5 Minuten vor 8 müssen wir über die Schule sprechen, auch wenn heute erster Ferientag ist. Denn das Realgymnasium in Bozen hat einen ganz besonderen Meilenstein erreicht. Die Schule gehört jetzt ganz offiziell zum internationalen Netzwerk der sogenannten IB World Schools. Und damit ist sie die allererste Oberschule in Südtirol, die diese Auszeichnung erhalten hat. Gratuliere mal an dieser Stelle, aber müssen wir schon ein bisschen weiter darüber reden, worum es sich da eigentlich handelt. Ja, ganz konkret geht es um den internationalen Klassenzug, der erst vor 2 Jahren gestartet ist. Dort wird zwar auch auf Deutsch und Italienisch unterrichtet, viele Fächer finden aber auf Englisch statt. Neben Naturwissenschaften stehen vor allem internationale Themen, Sprachkompetenz und eben der Blick über den eigenen Tellerrand im Mittelpunkt. Und die Idee dahinter, Schülerinnen und Schüler sollen möglichst gut auf eine Welt vorbereitet werden, die immer stärker vernetzt ist. Das Interesse scheint jedenfalls groß zu sein. Der internationale Klassenzug hat sich laut Schule und Bildungsdirektion inzwischen erfolgreich etabliert und wird von vielen Jugendlichen und Eltern sehr gut angenommen. Auch Bildungslandesrat Philipp Achammer sieht darin einen wichtigen Schritt für den Bildungsstandort Südtirol. Ziel sei es, jungen Menschen neue Möglichkeiten zu eröffnen und sie bestmöglich auf ihre Zukunft vorbereiten. Wer heute also im internationalen Klassenzug in Bozen sitzt, lernt nicht nur für die nächste Prüfung, sondern bewegt sich schon jetzt in einem Netzwerk, das Schulen auf der ganzen Welt verbindet.

0: Matthias und Dynamite waren das zur vollen Stunde. Top informiert geht's rein in die Nachrichtenredaktion zu Kollegin Hannelore Plunger um Punkt 8.
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2: G7 planen neue Russland-Sanktionen. Kompatscher trifft Van der Bellen und Stocker in Wien. Das Wetter heute in Südtirol sommerlich.
1: Redakteurin im Studio Hannelore Plunger.
2: Einen schönen guten Morgen. Die G7-Staaten wollen mit zusätzlichem Druck auf Russland die Bemühungen um ein Ende des Ukraine-Kriegs intensivieren. In einer Erklärung vom Gipfeltreffen im französischen Evian heißt es, man werde die Sanktionen verschärfen, auch im Öl- und Gassektor. Zudem habe man vereinbart, die Lieferung von weitreichenden Waffen- und Luftverteidigungskapazitäten auszuweiten. Die Staats- und Regierungschefs der führenden Industrienationen wollen am letzten Tag ihres Gipfeltreffens über Wege zu einem nachhaltigen Wirtschaftswachstum sprechen. Hintergrund sind auch die Belastungen der Weltwirtschaft durch den Iran-Krieg. Wegen eines mutmaßlich geplanten Anschlags auf den Geburtstag von Präsident Trump hat das US-Justizministerium 5 Männer angeklagt. Laut den Behörden wollten sie mit Sprengstoff beladene Drohnen um die Käfigkämpfe am Weißen Haus fliegen lassen, um eine Evakuierung zu erzwingen. Anschließend sollten Scharfschützen auf die fliehenden Zuschauer schießen. Das FBI hat eigenen Angaben zufolge 4 Tage vor der Veranstaltung von der Bedrohung erfahren. Zu den Käfigkämpfen an Trumps 80. Geburtstag waren rund 4.000 Gäste geladen. Papst Leo XIV. Hat sich gegen eine sogenannte Remigration von Zuwanderern ausgesprochen. Dies sei keine christliche Antwort, sagte er gestern Abend vor Journalisten in Castel Gandolfo. Wörtlich erklärte der Papst, zu sagen, diese Migranten schicken wir wieder nach Hause, ist so, als ob wir das Problem einfach vom Hals haben wollen. Rechtspopulistische Parteien in Europa fordern immer wieder, Migranten massenhaft in ihre Heimatländer abzuschieben. Landeshauptmann Kompatscher hat Bundespräsident Alexander Van der Bellen und Bundeskanzler Christian Stocker in Wien getroffen, um sie über die nächsten Schritte der Autonomiereform zu informieren. Kompatscher erläuterte dem Bundespräsidenten und Bundeskanzler die Inhalte und dankte dafür, dass Österreich den Reformprozess eng begleitet habe und Südtirol auch bei der Umsetzung weiterhin zur Seite stehe. Die Reform des Südtiroler Autonomiestatuts, die am 8. Juni im Amtsblatt der Italienischen Republik veröffentlicht wurde, tritt am 23. Juni in Kraft. Die Benzplan Zentrum AG erweitert ihr Angebot an digitalen Instrumenten und Kontaktkanälen, um den Bürgern noch näher zu sein und das Bewusstsein für die Themen der Zusatzvorsorge sowie der Zukunftsplanung zu stärken. Nun kam eine neue, unmittelbare und intuitive Kommunikationsmöglichkeit hinzu, der WhatsApp-Kanal der Benzplan Zentrum AG. Johanna war ja die Präsidentin von Benzplan.
3: Über den neuen WhatsApp-Kanal können die Bürgerinnen und Bürger folgende Inhalte einholen. Praktische Informationen zur Zusatzvorsorge, Antworten auf häufig gestellte Fragen, Updates zu Gesetzen und Steuern, aber auch Informationen zu Dienstleistungen und Angeboten vom Benzplan Zentrum sowie den Benzplan Infopoints und Neuigkeiten über Veranstaltungen, Treffen und Initiativen vor Ort.
2: Über die Webseite können Nutzer bereits auf zahlreiche gezielte digitale Instrumente zugreifen. Nach einem Jahr Sperre soll im Bozner Schlachthof im Juli wieder der Betrieb aufgenommen werden. Rund 750.000 Euro hat die Modernisierung des Schlachthofs gekostet. Die Gemeinde hat die Arbeiten gemeinsam mit dem neuen Konzessionär, dem Viehvermarktungskonsortium, durchgeführt. Zunächst soll die Schlachtung von Rindern durchgeführt werden. In einem zweiten Moment kommt anderes Getier hinzu.
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2: Lionel Messi hat den Argentiniern einen erfolgreichen Start ins Turnier beschert. Alle 3 Tore beim 3:0 gegen Algerien gehen auf sein Konto. Damit zog Messi als Rekord-WM-Torschütze mit Miroslav Klose gleich. Auch Norwegen ist erfolgreich in die Fußball-WM gestartet. 4:1 besiegte das Team rund um Topstürmer Erling Haaland den Irak. Und auch mit Favorit Frankreich ist ein Sieg gelungen. 3:1 hieß es am Ende gegen den Senegal. Um 6 Uhr hat auch für Österreich die WM begonnen. Österreich spielte in San Francisco gegen Jordanien. Es steht 3:1 für Österreich.
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2: Das waren die aktuellen Themen zur Stunde.
0: Und damit blicken wir auf das wunderschöne aktuelle Sommerwetter mit Meteorologe Philipp Tartarotti.
4: Heute erwartet uns überwiegend sonniges Wetter. Am Alpenhauptkamm können die Wolken zeitweise auch etwas dichter ausfallen. Und am Nachmittag sind aus den Quellwolken vereinzelt kurze Regenschauer möglich. Dazu wird es sommerlich warm, die Temperaturen steigen auf 26 bis 33 Grad. Auf den Bergen in 2000 Metern gibt es 16, in 3000 Metern 6 Grad. In den nächsten Tagen wird es noch heißer, mit Höchstwerten bis rund 35 Grad. Vormittags ist es dazu meist strahlend sonnig. In der zweiten Tageshälfte bilden sich dann jeweils ein paar Hitzegewitter.
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5: Aktuelle Meldungen aus der Landesverkehrsmeldezentrale. Auf der Schnellstraße Meran-Bozen in Fahrtrichtung Bozen zwischen Derlan und Bozen Süd staut es wegen eines defekten LKWs. Und auf der Überritscher Straße in Fahrtrichtung Bozen staut es ab St. Michael-Eppan wegen Überlastung. Auf der Brenner Autobahn gibt es in Fahrtrichtung Süden zwischen Brixen und Klausen LKW-Stau wegen Überlastung. Die Landesstraße Weitburg-Kastelruth ist zwischen der Abzweigung die Senz und der Abzweigung St. Oswald nach Murnabgängen gesperrt. Und die Landesstraße Ratschings ist zwischen Jaufensteg und Bichl bis 18 Uhr wegen Asphaltierungsarbeiten gesperrt. Gute Fahrt!
0: Herzlich willkommen beim Antenne Kickstarter. Es ist diese halbe Stunde, in der ihr entscheidet, was hier bei uns in der Playlist läuft. Zwischen 8 und halb 9 täglich beim Antenne Kickstarter. Wir beginnen schon mal mit Queen. Radio Gaga hat so einen coolen Beat. In dieser Zeit, in diesen gut 5 Minuten, habt ihr jetzt noch Zeit, eure Songwünsche und Grüße reinzuschicken, damit die dann auch Platz hier finden bei uns. Gerne eben, wie gesagt, auch Grüße, nicht nur eure Wünsche, gerne auch mal der Oma vielleicht einen schönen Mittwoch wünschen oder der besten Freundin. Alles Gute für die bevorstehende Matura-Prüfung. Ganz egal, wie ihr es macht, macht es einfach. 346 37 36 480. Gerne Wunsch und Gruß bei WhatsApp, Text oder Sprachnachricht. Dann legen wir auch gleich schon los. Nach ein bisschen Queen.

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1: So, heute grüßen wir mal alle ganz, ganz herzlich die Sarah, denn die hat heute Geburtstag. Alles, alles Liebe und Gute von uns, aber vor allem von der Erika. Alles, alles Liebe und Gute zum Geburtstag, liebe Sarah. Und morgen stoßen wir dann auch miteinander an. Schreibt uns die Erika für die Sarah. Ich darf mir das Liedl Sonnentanz Klangkarussell wünschen. Liebe Grüße und einen feinen Mittwoch in alle. Wir wünschen auch einen richtig tollen Mittwoch und einen tollen, tollen, feinen, schönen Geburtstag der Sarah. Schönes Anstoßen dann morgen. Vielleicht komme ich ja auch dazu.

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1: 17 Minuten nach 8, jetzt kommt was richtig Cooles, was sehr Passendes gerade, denn es läuft ja die WM 2026, das haben wir alle mitbekommen und der Stefan hat sich gedacht, warum dann nicht mal einfach den Namensvetter hören im Radio? Stefan Raab und die bekloppten Birdie Birdie Vogt. Viel Spaß!

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2: Die Antenne. 8.22 Uhr, weiter geht's mit Wunsch Nummer 3 und Grüßen aus Deutschland.
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2: Nicht wirklich Grüße aus Deutschland, sondern aus Südtirol von lieben deutschen Freunden. Guten Morgen, liebes Antenne-Team. Zum Abschied wünschen wir uns Volbeat mit Vorewigt. Vielen lieben Dank für die musikalische Begleitung unseres Urlaubs und bis nächstes Jahr. Liebe Grüße, Sira und Ringo aus Marburg, Hessen. Liebe Sira, lieber Ringo, freut uns natürlich mega und richtig, richtig doll, dass ihr uns immer gehört habt und dass wir uns euch ein bisschen begleiten durften. Wir hoffen natürlich, ihr hattet einen schönen Urlaub und freuen uns auch wieder, euch nächstes Jahr durch euren Südtirol-Urlaub begleiten zu dürfen.

Vollbeat. Wunsch Nummer 3 heute bei unserem Kickstarter. Weiter geht's somit mit dem besseren Musikmix. Pink, Willow Sage, Heart. Gleich 9:30.

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1: Mit Hannelore Plunger einen schönen guten Morgen. Landeshauptmann Arno Kompatscher hat Bundespräsident Alexander Van der Bellen und Bundeskanzler Christian Stocker in Wien getroffen, um sie über die nächsten Schritte der Autonomiereform zu informieren. Kompatscher erläuterte dem Bundespräsidenten und Bundeskanzler die Inhalte und dankte dafür, dass Österreich den Reformprozess eng begleitet habe und Südtirol auch bei der Umsetzung weiterhin zur Seite stehe. Die Benzplan Zentrum AG erweitert ihr Angebot an digitalen Instrumenten und Kontaktkanälen, um den Bürgern noch näher zu sein und das Bewusstsein für die Themen der Zusatzvorsorge sowie der Zukunftsplanung zu stärken. Nun kam eine neue, unmittelbar und intuitive Kommunikationsmöglichkeit hinzu, der WhatsApp-Kanal der Benzplan Zentrum AG. Nach einem Jahr Sperre soll im Bozner Schlachthof in Kürze wieder der Betrieb aufgenommen werden. Rund 750.000 Euro hat die Modernisierung des Schlachthofs gekostet. Zum Sport: Lionel Messi hat den Argentiniern einen erfolgreichen Start ins Turnier beschert. Alle drei Tore beim 3:0 gegen Algerien gehen auf sein Konto. Auch Norwegen ist erfolgreich in die Fußball-WM gestartet. 4:1 besiegte das Team rund um Topstürmer Haaland den Irak und auch Mitfavorit Frankreich ist ein Sieg gelungen. 3:1 hieß es am Ende gegen den Senegal. Mehr dazu in einer halben Stunde. Und nun zum Wetter. Der Tag bringt einiges an Sonnenschein mit ein paar durchziehenden Wolken. Am Alpenhauptkamm kann die Bewölkung zeitweise dichter ausfallen. In der zweiten Tageshälfte sind einzelne Regenschauer möglich. Die Temperaturen steigen an und erreichen maximal 26 bis 33 Grad. Die Temperaturen zurzeit in Bozen 19 Grad, Meran 14, Brixen 15, Bruneck 12 und Sterzing 11 Grad.
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2: Aktuelle Meldungen aus der Landesverkehrsmeldezentrale. Auf der Schnellstraße Meran-Bozen in Fahrtrichtung Bozen zwischen Derlan und Bozen Süd staut es wegen eines defekten LKWs. Und auf der Überritscher Straße in Fahrtrichtung Bozen staut es ab St. Michael-Eppan wegen Überlastung. Auf der Brenner Autobahn gibt es in Fahrtrichtung Süden zwischen Brixen und Klausen LKW-Stau wegen Überlastung. Die Landesstraße Weitburg-Kastelruth ist zwischen der Abzweigung Disenz und der Abzweigung St. Oswald nach Murnabgängen gesperrt. Und die Landesstraße Ratschings ist zwischen Jaufensteg und Bichl bis 18 Uhr wegen Asphaltierungsarbeiten gesperrt. Gute Fahrt!
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4: Und Sandra Hofer, guten Morgen. Blühende Wiesen, summende Insekten und mehr Platz für Artenvielfalt in Südtirol. Das erfolgreiche Projekt Blumenwiesen startet jetzt in eine neue Runde. Blumenwiesen 2.0 heißt das Ganze und diesmal soll nicht nur mehr Fläche entstehen, sondern die Lebensräume für Pflanzen und Tiere auch gezielt weiter verbessert werden. Wir sprechen über das Ganze gleich ganz ausführlich nach Korn und Milo im Mix.
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0: Horn. Word Up um 20 vor 9. Bunt, summend und voller Leben. Blumenwiesen sind viel mehr als nur ein schöner Anblick. Sie sind wichtige Lebensräume für Bienen, Schmetterlinge und für ganz viele andere Arten. Damit es davon in Südtirol künftig noch mehr gibt, startet jetzt die nächste Phase des erfolgreichen Biodiversitätsprojekts Blumenwiesen. Was hinter Blumenwiesen 2.0 nun steckt und welche neuen Schwerpunkte gesetzt werden, darüber haben wir mit Irene Unterkofler vom Dachverband für Natur- und Umweltschutz gesprochen.
1: Artenreiche Blumenwiesen beherbergen in Südtirol durchschnittlich 60 Gefäßpflanzen pro 100 Quadratmeter, womit sie zu den Lebensräumen mit den meisten Pflanzenarten auf engem Raum zählen. Zudem bieten sie Nahrung und Rückzugsort für zahlreiche Insekten, Bestäuberinsekten wie Wildbienen, Schwebfliegen oder Schmetterlinge, aber auch für Kleintiere und Vögel. Für den Menschen stellen artenreiche Blumenwiesen

0: nicht nur eine optische Bereicherung dar, sie tragen auch zum Klimaschutz und letztendlich zur Ernährungssicherheit auch für uns Menschen bei.
1: Nach den ersten 15.000 Quadratmetern geht das Projekt jetzt in die nächste Runde. Mit Blumenwiesen 2.0 sollen in ganz Südtirol weitere 50.000 Quadratmeter Rasen- und Brachflächen in artenreiche Blumenwiesen verwandelt werden. Verwendet werden dabei Samen- und Pflanzenmaterial aus heimischen Blumenwiesen.
0: Dazu werden öffentliche Körperschaften, die Gemeinden, aber auch die neuen Partner Alperia AG, Star Südtiroler Transportstrukturen AG und die Abteilung Straßendienst bei der Anlage und bei der Pflege von Blumenwiesen durch Fachexpertinnen und Fachexperten begleitet. Und um die ökologische Wirksamkeit dieser Maßnahmen nachhaltig zu sichern, wird mit Blumenwiesen 2.0 unter Begleitung vom Versuchszentrum Leinburg und von der EURAG Research erstmals ein strukturiertes Monitoring eingeführt. Und dieses Monitoring ermöglicht es, die Entwicklung der angelegten Blumenwiesen zu beobachten und zu untersuchen und darauf aufbauend die Pflege der Blumenwiesen optimal anzupassen.
1: Blumenwiesen 2.0 ist ein Projekt, das zeigt, Naturschutz muss nicht immer groß und spektakulär sein. Manchmal beginnt er ganz einfach mit einer Blumenwiese. Und vielleicht schauen wir beim nächsten Spaziergang ja etwas genauer hin, wenn es am Wegesrand bunt blüht und summt.
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Der 17. Juni, ein ziemlich bunter Aktionstag mal wieder im Kalender. Da ist für jede und jeden was dabei. Zuerst mal wird's wild, denn es ist Welttag der Krokodile. Der World Crocodile Day soll darauf aufmerksam machen, dass viele Krokodilarten bedroht sind und ihre Lebensräume schützen brauchen praktisch und sich und ihre Lebensräume geschützt werden müssen. So rum ist's richtig. Deshalb gedenken wir heute aller Krokodile auf der Welt. Dann geht's mitten in unseren Alltag, der internationale Tag der Müllabfuhr, der Global Garbage Man Day. Sagt einfach mal Danke an alle, die täglich dafür sorgen, dass unsere Städte sauber bleiben. Ein Job, der oft viel zu wenig Beachtung bekommt. Und in den USA wird heute außerdem noch der Ist-Dein-Gemüsetag gefeiert. Der erinnert daran, ruhig öfter mal zu Gemüse zu greifen. Das ist gut für die Gesundheit und ziemlich einfach umzusetzen. Und ansonsten, wenn man es noch nicht gemacht hat, heute damit anfangen. Krokodile, Müllabfuhr, Gemüse und Apfelstrudel. Heute ist wirklich alles dabei, denn der National Apple Strudel Day, der ist heute auch noch und er feiert ganz einfach den Apfelstrudel. In diesem Sinne, Mahlzeit.

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1: G7-Gipfel berät über Wirtschaftswachstum und KI. Kompatscher trifft Van der Bellen und Stocker in Wien. Das Wetter heute in Südtirol sommerlich.
0: Redakteurin im Studio Hannelore Plunger.
1: Einen schönen guten Morgen. Die Staats- und Regierungschefs der G7-Staaten schließen am Nachmittag ihren dreitägigen Gipfel ab. Zuvor werden sie sich aber noch mit der Frage befassen, wie das Wirtschaftswachstum nachhaltig gestärkt werden kann. In einer Erklärung heißt es, es solle auch darum gehen, hochverschuldete Schwellen- und Entwicklungsländer stärker zu entlasten. Weiteres Thema des Gipfels ist der Umgang mit künstlicher Intelligenz. Zentrales Anliegen sei, die Technologie sicher, schnell und effizient zur Anwendung zu bringen, hieß es. Auch mehrere Chefs großer Technologieunternehmen werden erwartet. Gestern hatten sich die Vertreter der G7 bereits darauf verständigt, den Druck auf Russland im Ukraine-Krieg weiter erhöhen zu wollen. Man werde die Sanktionen verschärfen, auch im Öl- und Gassektor, hieß es. Wegen eines mutmaßlich geplanten Anschlags auf den Geburtstag von Präsident Trump hat das US-Justizministerium 5 Männer angeklagt. Laut den Behörden wollten sie mit Sprengstoff beladene Drohnen um die Käfigkämpfe am Weißen Haus fliegen lassen, um eine Evakuierung zu erzwingen. Anschließend sollten Scharfschützen auf die fliehenden Zuschauer schießen. Das FBI hat eigenen Angaben zufolge 4 Tage vor der Veranstaltung von der Bedrohung erfahren. Zu den Käfigkämpfen an Trumps 80. Geburtstag waren rund 4.000 Gäste geladen. Ein Erdbeben der Stärke 6,7 hat Teile Indonesiens erschüttert. Nach Angaben der Behörden ist auf der Insel Sulawesi mindestens ein Mensch ums Leben gekommen. Zahlreiche weitere wurden verletzt. Auf das Beben folgten mehrere starke Nachbeben. Bilder aus der Region zeigten schwer beschädigte Gebäude mit teilweise eingestürzten Dächern. Aus Angst vor einem Tsunami flohen die Menschen von den Küsten ins Landesinnere. Die indonesische Behörde für Meteorologie gab jedoch diesbezüglich Entwarnung. Landeshauptmann Kompatscher hat Bundespräsident Alexander Van der Bellen und Bundeskanzler Christian Stocker in Wien getroffen, um sie über die nächsten Schritte der Autonomiereform zu informieren. Kompatscher erläuterte dem Bundespräsidenten und Bundeskanzler die Inhalte und dankte dafür, dass Österreich den Reformprozess eng begleitet habe und Südtirol auch bei der Umsetzung weiterhin zur Seite stehe. Die Reform des Südtiroler Autonomiestatuts, die am 8. Juni im Amtsblatt der Italienischen Republik veröffentlicht wurde, tritt am 23. Juni in Kraft. Die Benzplan Zentrum AG erweitert ihr Angebot an digitalen Instrumenten und Kontaktkanälen, um den Bürgern noch näher zu sein und das Bewusstsein für die Themen der Zusatzvorsorge sowie der Zukunftsplanung zu stärken. Nun kam eine neue, unmittelbare und intuitive Kommunikationsmöglichkeit hinzu, der WhatsApp-Kanal der Benzplan Zentrum AG. Johanna war ja die Präsidentin von Benzplan.
2: Über den neuen WhatsApp-Kanal können die Bürgerinnen und Bürger folgende Inhalte einholen: praktische Informationen zur Zusatzvorsorge, Antworten auf häufig gestellte Fragen, Updates zu Gesetzen und Steuern, aber auch Informationen zu Dienstleistungen und Angeboten vom Benzplan Zentrum sowie den Benzplan Infopoints und Neuigkeiten über Veranstaltungen, Treffen und Initiativen vor Ort.
1: Über die Webseite können Nutzer bereits auf zahlreiche gezielte digitale Instrumente zugreifen. Ab Wochenmitte dreht der Sommer voll auf. Meteorologen rechnen in Europa mit einer langen Hitzewelle. Auch Südtirol bleibt nicht verschont. Im Laufe der Woche wird es in Südtirol Schritt für Schritt heißer bis zum Start der zweiten Hitzewelle des Jahres. Ab Donnerstag kratzen wir schon an der 35-Grad-Marke. Noch heißer wird es am Wochenende von Spanien bis Frankreich. Das waren die aktuellen Themen zur Stunde.
3: So heiß wird es bei uns nicht wie in Spanien und Frankreich, Gott sei Dank, aber auch heiß und richtig, richtig sommerlich. Philipp Dattarotti.
4: Heute erwartet uns überwiegend sonniges Wetter. Am Alpenhauptkamm können die Wolken zeitweise auch etwas dichter ausfallen. Und am Nachmittag sind aus den Quellwolken vereinzelt kurze Regenschauer möglich. Dazu wird es sommerlich warm, die Temperaturen steigen auf 26 bis 33 Grad, auf den Bergen in 2000 Metern gibt es 16, in 3000 Metern 6 Grad. In den nächsten Tagen wird es noch heißer, mit Höchstwerten bis rund 35 Grad, vormittags ist es dazu meist strahlend sonnig, in der zweiten Tageshälfte bilden sich dann jeweils ein paar Hitzegewitter.
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5: Aus der Landesverkehrsmeldezentrale begrüßt Sie Renate Stauder. Auf der Brennerautobahn in Richtung Süden zwischen Brixen und Klausen LKW-Stau wegen Überlastung. Auf der Schnellstraße Mebo in Richtung Bozen vor dem Siegmundskronach-Tunnel gibt es Stau wegen eines defekten LKWs. Und auf der Mendelpassstraße in Richtung Bozen ab St. Michael-Eppern Kolonnenverkehr und Stau wegen Überlastung. Die Landesstraße Ratschings ist zwischen Jaufensteg und Bichl bis 18 Uhr wegen Asphaltierungsarbeiten gesperrt. Und die Landesstraße Weidburg-Kastlot ist zwischen der Abzweigung Dissens und der Abzweigung St. Oswald nach Murenabgängen weiterhin gesperrt. Gute Fahrt!
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3: Guten Morgen und herein spaziert zur letzten gemeinsamen Stunde für diesen heutigen Mittwoch. Da haben wir noch die Veranstaltungstipps für euch, für alle, vor allem die die Woche teilen möchten. Dann einen coolen Live-Moment, die Neuigkeiten, alle News, was die WM 2026 betrifft und natürlich eine ganze Menge cooler Hits. Und mit denen legen wir auch gleich schon los. Schön, dass ihr dabei seid und guten Start.

0: Das ist die offizielle WM 2026-Hymne von Andrea Bocelli, David Guetta, EJ und Megan Thee Stallion. Und weil es so schön passt, blickt man jetzt um 8:45 auf alles Wichtige. Zur WM natürlich.
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2: Einen schönen guten Morgen. Österreichs Nationalteam hat heute bei seinem WM-Comeback mit viel Mühe gegen Außenseiter Jordanien mit 3:1 gewonnen. Ein Elfmetertreffer von Marko Arnautovic in der tiefen Nachspielzeit bescherten Österreich den ersten Sieg bei einer WM. Damit stehen die Chancen auf den Aufstieg gut. Argentinien hat seine Mission Titelverteidigung standesgemäß begonnen. Der regierende Weltmeister gewann gestern in Gruppe J gegen Algerien mit 3:0. Mann des Spiels war Superstar Lionel Messi, der in seinem 200. Länderspiel alle Treffer erzielte und den WM-Torrekord des Deutschen Miroslav Klose egalisierte. Frankreichs Fußballnationalteam hat einen ebenfalls erfolgreichen WM-Start hingelegt und gewann nach einer Steigerung in der zweiten Hälfte mit 3:1 gegen den Senegal. Mbappé schlug schließlich im heißen Finish zweimal zu. Durch die beiden Treffer ist der Real Madrid-Star mit 58 Treffern neuer Rekordtorschütze Frankreichs. Zwei Treffer fehlen ihm zu Miroslav Kloses WM-Rekord. Wenige Stunden, nachdem Mbappé Frankreich einen erfolgreichen Start in die WM-Gruppe I beschert hatte, ist mit Erling Haaland auch Norwegens Superstar zum Matchwinner geworden. Der Torjäger brachte die Skandinavier in Foxborough mit einem Doppelpack gegen den Irak auf die Siegerstraße und trug wesentlich zum 4:1 Erfolg bei. Heute streikt in Houston das mit Spannung erwartete WM-Gruppenspiel zwischen Portugal und der Demokratischen Republik Kongo. Um 19 Uhr unserer Zeit rollt der Ball zum Auftakt der Gruppe K und es verspricht eine interessante Begegnung zu werden, auch wenn die Papierform klar für die Europäer spricht. Zum Auftakt des ersten Spieltags in Gruppe L trifft England heute auf Kroatien. Gespielt wird in Dallas in Texas. Der Anpfiff erfolgt um 22 Uhr. Für England, Weltmeister von 1966, ist es der Auftakt unter Thomas Tuchel, der die Qualifikation mit 8 Siegen aus 8 Spielen und 22:0 Toren makellos abschloss. Kapitän und Torjäger Harry Kane bestreitet seine dritte WM. Doch ausgerechnet zum Start wartet jener Gegner, an den England keine guten Erinnerungen hat. Im Halbfinale der WM 2018 in Russland warf Kroatien England mit 2:1 nach Verlängerung aus dem Turnier. Kroatien zählt von den sogenannten kleinen Nationen zu den erfolgreichsten WM-Teilnehmern. Um Mitternacht trifft Ghana auf Panama und um 4 Uhr Usbekistan auf Kolumbien. Das war's von der WM.
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2: Es gibt da ja so Live-Songs und dann gibt es diesen einen Live-Song. Wenn die ersten Gitarrenklänge von Thunderstruck klingen, gibt's einfach kein Halten mehr. AC/DC lieferten im Dezember 2009 vor über 60.000 Fans im River Plate Stadium in Buenos Aires einen Auftritt ab, der längst Rockgeschichte geschrieben hat. Und deshalb ist er genau heute unser Live-Moment. Hier sind AC/DC mit Thunderstruck.

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1: Mit einer Minute Verspätung gibt's jetzt das Allerwichtigste um halb, eben um einer Minute nach halb. Aber das war's auf jeden Fall wert.
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2: Mit Hannelore Plunger, einen schönen guten Morgen. Die Feuerwehr Meran und die Feuerwehren der Umgebung sind derzeit damit beschäftigt, einen Brand in der Turnhalle der Hotelfachschule Kaiserhof und der Berufsschule Savoy zu löschen. Ab Wochenmitte dreht der Sommer voll auf. Meteorologen rechnen in Europa mit einer langen Hitzewelle. Auch Südtirol bleibt nicht verschont. Die Zukunft des Club Max in Brixen steht offenbar auf der Kippe. Die Betreiber der Diskothek ziehen eine endgültige Schließung in Erwägung. Zum Sport: Österreich ist mit einem Zittersieg gegen Jordanien in seine lang ersehnte erste Weltmeisterschaft seit 28 Jahren gestartet und hat erstmals seit 1990 wieder ein WM-Spiel gewonnen. Die Mannschaft des deutschen Teamchefs Ralf Rangnick besiegte den Außenseiter bei dessen WM-Premiere mit 3:1. Mehr dazu in einer halben Stunde. Und nun zum Wetter. Der Tag bringt einiges an Sonnenschein mit ein paar durchziehenden Wolken. Am Alpenhauptkamm kann die Bewölkung zeitweise dichter ausfallen. In der zweiten Tageshälfte sind einzelne Regenschauer möglich. Die Temperaturen steigen an und erreichen maximal 26 bis 33 Grad. Die Temperaturen zurzeit in Toblach und Sulden 15 Grad, Karabas 16 und Auer 18 Grad.
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3: Aus der Landesverkehrsmeldezentrale begrüßt die Silke Andres. Auf der Schnellstraße Mebo Richtung Bozen vor dem Sigmundskolontunnel wurde der LKW abgeschleppt. Der Stau löst sich auf. Auf der Mendelbachstraße Richtung Bozen ab St. Michael Eppern Kolonnenverkehr und Stau wegen Überlastung. Gute Fahrt.
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1: Endlich Ferien. Heute ist der erste richtige Sommertag ohne Schule, ohne Wecker vielleicht. Und für viele einfach nur ausschlafen, entspannen und Sommer genießen. Die Sommerferien starten und genau dieses Gefühl nehmen wir jetzt mit in den Tag. Und allen, die noch Prüfungen vor sich haben, denen wünschen wir natürlich viel Glück und später dann schönen Sommer. Okay.

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4: Schönen Mittwochmorgen, hallo Südtirol. Auch heute in der Mitte der Woche, da ist einiges los, von Festival-Vibes über außergewöhnliche Vocal-Kunst bis hin zu Kino. Los geht's nämlich mit dem Alpenflair-Festival. Kleines Warm-up heute nämlich schon in Natz, das kleine Dorf oberhalb von Brixen. Das wird zum Treffpunkt für Musikfans an diesem Wochenende. Und das Festival, das verbindet alpenländische Feierkultur mit Kulinarik und geselligem Beisammensein. Heute schon bunter Musikmix zwischen Volksmusik und Schlager direkt im Zentrum von Natz genießen. Einfach vorbeischauen. Auch für all jene etwas Besonderes, die beim Festival vielleicht dann am Wochenende nicht dabei sein können. Musikalisch wird es am Abend heute auf Schloss Runkelstein in Bozen besonders. Es findet nämlich aktuell das Klangfest-Musical statt. Auf Schloss Runkelstein ab 20.30 Uhr heute mit dem finnischen Volksensemble Rajaton mit dem Programm The Voice is Boundless. Die 6 Sängerinnen und Sänger verbinden finnische Volksmelodien mit Pop, Folk, Jazz und Rock zu einem außergewöhnlichen A Cappella-Abend. Heute 20.30 Uhr auf Schloss Runkelstein. Und wer heute noch ins Kino möchte, unser Kinotipp im Odeon Cine Center in Bruneck, Disclose the Date, der Tag der Wahrheit, ab 20 Uhr. Im Mittelpunkt steht die Frage, wie die Menschheit reagieren würde, wenn Hinweise auf außerirdisches Leben plötzlich Realität werden. Der Film, der verbündet Science Fiction, Mystery und Thriller und erzählt von geheimen Informationen, der Suche nach Wahrheit und den Folgen der Enthüllung rund um Außerirdische. Ja, heute um 20 Uhr im Odeon Cine Center in Bruneck. Disclose Day.
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0: rollenden Steine waren das mit einem neuen Song, aber der immer noch alten Energie in the Stars. Um 9:12. Und da blicken wir jetzt auch noch mal ganz ausführlich aufs Wetter, weil das wird so richtig schön und da lohnt es sich, da noch mal ausführlich drüber zu sprechen. Philipp Dardarotti, guten Morgen.
1: Guten Morgen, grüß Gott.
0: Herr Philipp, wir wollen über das schöne Wetter sprechen. Wie geht es also durch diesen heutigen Mittwoch?
1: Ja, heute erwartet uns überwiegend sonniges Wetter. Am Alpenhauptkamm können die Wolken zeitweise auch etwas dichter ausfallen. Und am Nachmittag und Abend sind aus den Quellwolken vereinzelt kurze Regenschauer möglich.
0: Die Temperaturen, die sind dabei sommerlich.
1: Ja, heute wird es sommerlich warm. Die Temperaturen steigen in den Tälern auf 26 bis 33 Grad. Auf den Bergen in 2000 Metern gibt es 16, in 3000 Metern 6 Grad.
0: Morgen, zweite Wochenhälfte, ein schönes Wochenende. Das erste Sommerferienwochenende für die Schüler und Schülerinnen steht übrigens an. Wie wird's da in der zweiten Wochenhälfte? Wie geht's wettertechnisch gesehen weiter?
1: In den nächsten Tagen wird es noch heißer, mit Höchstwerten bis rund 35 Grad. Dazu ist es vormittags meist strahlend sonnig. In der zweiten Tageshälfte bilden sich dann jeweils ein paar Hitzegewitter.
0: Dann freuen wir uns aufs schöne Wetter.

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2: Kleiner Reminder, dass wir morgen wieder spielen. Neue Runde Knack den Simon gerne schon mal anmelden. Morgencrew@antenne.it, Name und Handynummer oder bei WhatsApp unter 346 37 36 480. Den Simon haben wir heute ein bisschen geschont, weil muss ja nicht jeden Tag fit sein, aber morgen geht's dann wieder los. Morgen neue Runde, neuer Gegner oder neue Gegnerin und neuer Gutschein. 100 Euro Maxi Mode Center. Ich bin schon ganz gespannt, wie es ausgehen wird und vor allem, wer der Gegner oder die Gegnerin vom Simon morgen sein wird. Nicht verpassen, einschalten wieder ab 6.30 Uhr, denn das war's auch schon wieder für heute.
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2: 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Das war's. Deshalb geht's jetzt in die Nachrichtenredaktion zu Hannelore Blunger und allem Wichtigen aus Südtirol und der Welt. Es ist nämlich Punkt 10. Wir hören uns morgen wieder ab 6.30 Uhr mit, wie gesagt, einer neuen Runde. Knack den Simon. Allem Wichtigen, Interessanten und coolen Top-Hits und Classic-Hits. Ich wünsche schönes Wochenende, sage Tschüss und macht's es gut.
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3: EU-Parlament stimmt über Gentechnik bei Pflanzen ab. Feuerwehren in Meran im Einsatz. Das Wetter heute in Südtirol sommerlich.
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3: Einen schönen Vormittag. Die EU will ihre Regeln für den Umgang mit Gentechnik lockern. Bestimmte Lebensmittel müssten im Supermarkt nicht mehr gekennzeichnet werden, wenn das Parlament zustimmt. Die Änderungen betreffen beispielsweise den Einsatz von Genscheren bei der Pflanzenzüchtung. Befürworter erhoffen sich neue Pflanzen, die sich besser an klimatische Veränderungen anpassen können, weniger Wasser benötigen oder resistenter gegenüber Krankheiten sind. Bislang müssen genetisch veränderte Sorten vor einer Zulassung aufwendig auf mögliche Risiken für die Umwelt geprüft werden. Das soll nach der Reform entfallen. Israels Armee hat libanesischen Staatsmedien zufolge heute Luftangriffe auf mehrere Gebiete im Süden des Libanon geflogen. Die Angriffe zielten auf die Region Nabadia al-Fakha und die östlichen Ausläufer der nahegelegenen Stadt Kfar Debnit. Zudem gab es einen israelischen Drohnenangriff in der Stadt Ansaria. Israels Armee äußerte sich nicht dazu. Israels Regierung hatte nach Bekanntwerden der US-iranischen Rahmenvereinbarung erklärt, sie werde beim Schutz der Bürger keine Kompromisse eingehen. Jugendliche in der EU sehen die Auswirkungen von Social Media auf ihre eigene mentale Gesundheit laut einer Umfrage für die EU-Kommission deutlich positiver als ihre Eltern. Knapp die Hälfte der befragten 13- bis 18-Jährigen vermutet einen positiven Effekt, 18% einen negativen. Bei den Eltern sehen 21% positive, aber 36% negative Effekte. Zudem unterschätzen Eltern die Bildschirmzeit. Kinder verbringen danach im Schnitt 4,5 Stunden an Schultagen und 6,1 Stunden am Wochenende mit Medien. Die Feuerwehr Meran und die Feuerwehren der Umgebung sind derzeit damit beschäftigt, einen Brand in der Turnhalle der Hotelfachschule Kaiserhof und der Berufsschule Savoy zu löschen. Aus der Turnhalle trat starker Rauch auf. Die Zukunft des Club Max in Brixen steht offenbar auf der Kippe. Die Betreiber der Diskothek ziehen eine endgültige Schließung in Erwägung. Nach den erheblichen wirtschaftlichen Schäden durch die vom Questor angeordnete zweiwöchige Schließung will man die weitere Entwicklung rund um die Entscheidungen der Behörden sowie die politische Haltung gegenüber dem Nachtleben beobachten. Trotz der aktuellen Unsicherheit soll der Betrieb zunächst fortgesetzt werden. Für Ende Juni und die darauffolgenden Wochen sind noch 4 Veranstaltungen geplant. Dazu zählt auch die Feier zum 31-jährigen Bestehen des Clubs. Ab Wochenmitte dreht der Sommer voll auf. Meteorologen rechnen in Europa mit einer langen Hitzewelle. Auch Südtirol bleibt nicht verschont. Im Laufe der Woche wird es in Südtirol Schritt für Schritt heißer bis zum Start der zweiten Hitzewelle des Jahres. Ab Donnerstag kratzen wir schon an der 35-Grad-Marke. Noch heißer wird es am Wochenende von Spanien bis Frankreich.
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3: Österreichs Nationalteam hat heute bei seinem WM-Comeback mit viel Mühe gegen Außenseiter Jordanien mit 3:1 gewonnen. Ein Elfmetertreffer von Marko Arnautovic in der tiefen Nachspielzeit bescherten Österreich den ersten Sieg bei einer WM seit 1990. Damit stehen die Chancen auf den Aufstieg gut. Außerdem schlug Argentinien Algerien mit 3:0. Alle drei Tore gingen auf das Konto von Lionel Messi. Norwegen gewann gegen den Irak mit 4:1 und Mitfavorit Frankreich besiegte den Senegal mit 3:1.
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3: Das waren die aktuellen Themen zur Stunde.
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3: Der Tag bringt einiges an Sonnenschein mit ein paar durchziehenden Wolken. Am Alpenhauptkamm kann die Bewölkung zeitweise dichter ausfallen. In der zweiten Tageshälfte sind einzelne Regenschauer möglich. Die Temperaturen steigen an und erreichen maximal 26 bis 33 Grad. Die Wettervorschau. Der Donnerstag beginnt strahlend sonnig, tagsüber bilden sich vermehrt Quellwolken und in der Folge örtliche Gewitter. Am Freitag geht es mit viel Sonnenschein weiter, in der zweiten Tageshälfte muss man mit ein paar Gewittern rechnen. Der Samstag bringt hochsommerliche Verhältnisse, in der ersten Tageshälfte herrscht strahlender Sonnenschein, am Nachmittag entwickeln sich Gewitter. Viel Sonnenschein mit nur einzelnen Gewittern am Nachmittag bringt der Sonntag, es wird heiß.
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0: Schönen Vormittag aus der Landesverkehrsmeldezentrale. Auf der Mendelbachstraße Richtung Bozen ab St. Michael-Eppern Kolonnenverkehr und Stau wegen Überlastung. Brenner Autobahn Richtung Süden zwischen Sterzing und Brixen LKW-Stau wegen Überlastung. Die Landesstraße Weidburg-Kastelruth ist zwischen der Kreuzung Dissent und der Kreuzung St. Oswald wegen Arbeit nach Murnortgängen gesperrt. Wegen Asphaltierungsarbeiten gesperrt ist die Landesstraße Ratschings zwischen Jaufensteg und Bichl bis 18 Uhr. Gute Fahrt!
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1: Mit Hannelore Plung einen schönen Vormittag. Ein Elektroschaltkasten ist in der Turnhalle der Hotelfachschule Kaiserhof und Berufsschule Savoy in Brand geraten. Die Feuerwehr Meran und die Feuerwehr in der Umgebung konnten den Brand rasch löschen. Ein ungewöhnlicher Fund bei einer Kontrolle entlang der Radwege im Burggrafenamt. Karabinieri haben in Marling einen 34-jährigen Mann mit einer rund 50 cm langen Machete angehalten und angezeigt. Die Zukunft des Club Max in Brixen steht offenbar auf der Kippe. Die Betreiber der Diskothek ziehen eine endgültige Schließung in Erwägung. Zum Sport. West-Tennis-Star Serena Williams kehrt nach Wimbledon zurück. Die 44-Jährige hat von den Organisatoren des dritten Grand-Slam-Turniers des Jahres gemeinsam mit ihrer Schwester Venus eine Wildcard für das Doppel erhalten. Mehr dazu in den Nachrichten zur vollen Stunde. Und nun zum Wetter. Der Tag bringt einiges an Sonnenschein mit ein paar durchziehenden Wolken. Am Alpenhauptkamm kann die Bewölkung zeitweise dichter ausfallen. In der zweiten Tageshälfte sind einzelne Regenschauer möglich. Die Temperaturen steigen an und erreichen maximal 26 bis 33 Grad. Die Temperaturen zurzeit in Antholz 14 Grad, Jenesien 20, Gagerzon 23 und Schlanders 21 Grad.
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2: Schönen Vormittag aus der Landesverkehrsmeldezentrale. Auf der Mendelbachstraße Richtung Bozen ab St. Michael-Eppern Kolonnenverkehr und Stau wegen Überlastung. Brenner Autobahn Richtung Süden zwischen Sterzing und Brixen LKW-Stau wegen Überlastung. Die Landesstraße Weidburg-Kasselruth ist zwischen der Kreuzung Dissens und der Kreuzung St. Oswald wegen Arbeit nach Murnortgängen gesperrt. Wegen Asphaltierungsarbeiten gesperrt ist die Landesstraße Ratschings zwischen Jaufensteg und Bichl bis 18 Uhr. Gute Fahrt!

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1: EU-Parlament stimmt über Gentechnik bei Pflanzen ab. Brand in Merano Turnhalle gelöscht. Das Wetter heute in Südtirol sommerlich.
0: Redakteurin im Studio Hannelore Plunger.
1: Einen schönen Vormittag. Die EU will ihre Regeln für den Umgang mit Gentechnik lockern. Bestimmte Lebensmittel müssten im Supermarkt nicht mehr gekennzeichnet werden, wenn das Parlament zustimmt. Die Änderungen betreffen beispielsweise den Einsatz von Genscheren bei der Pflanzenzüchtung. Befürworter erhoffen sich neue Pflanzen, die sich besser an klimatische Veränderungen anpassen können, weniger Wasser benötigen oder resistenter gegenüber Krankheiten sind. Bislang müssen genetisch veränderte Sorten vor einer Zulassung aufwendig auf mögliche Risiken für die Umwelt geprüft werden. Das soll nach der Reform entfallen. Der Biolandbau ist davon ausgenommen. Eine Mehrheit der 27 EU-Staaten hat der Gesetzesreform schon im vergangenen Jahr zugestimmt. Der einflussreiche italienische Kardinal Camillo Ruini ist mit 95 Jahren gestorben. Der in Modena geborene Kardinal galt um die Jahrtausendwende als einer der großen kirchlichen Einflüsterer der Politik. Unter seiner Führung nahm die Bischofskonferenz immer wieder zu politischen Themen in Italien Stellung. Er galt als einer der großen Kritiker von Abtreibung, künstlicher Befruchtung und gleichgeschlechtlicher Ehen. Nur kurze Zeit nach der Verurteilung ihres Sohnes Marius Borg-Høiby gibt es gute Nachrichten für Norwegens Kronprinzessin Mette-Marit. Kronprinzessin Mette-Marit hat sich einer erfolgreichen Lungentransplantation unterzogen. Die Operation sei nach bisherigem Stand erfolgreich verlaufen, erklärte auch der Mediziner vom Nationalkrankenhaus in Oslo. Die 52-jährige Mette-Marit hatte an einer seltenen Form der Lungenfibrose gelitten, einer Krankheit, die Atembeschwerden verursacht. Ein Elektroschaltkasten ist in der Turnhalle der Hotelfachschule Kaiserhof und der Berufsschule Savoy in Brand geraten. Die Feuerwehr Meran und die Feuerwehren der Umgebung konnten den Brand rasch löschen. Morgen findet in der Turnhalle die Maturaprüfung statt. Die Zukunft des Club Max in Brixen steht offenbar auf der Kippe. Die Betreiber der Diskothek ziehen eine endgültige Schließung in Erwägung. Nach den erheblichen wirtschaftlichen Schäden durch die vom Questor angeordnete zweiwöchige Schließung will man die weitere Entwicklung rund um die Entscheidungen der Behörden sowie die politische Haltung gegenüber dem Nachtleben beobachten. Trotz der aktuellen Unsicherheit soll der Betrieb zunächst fortgesetzt werden. Für Ende Juni und die darauffolgenden Wochen sind noch 4 Veranstaltungen geplant. Dazu zählt auch die Feier zum 31-jährigen Bestehen des Clubs. Ein ungewöhnlicher Fund bei einer Kontrolle entlang der Radwege im Burggrafenamt. Carabinieri haben in Marling einen 34-jährigen Mann mit einer rund 50 cm langen Machete angehalten und angezeigt. Der Mann hatte selbst den Notruf abgesetzt und angegeben, dass er eine Auseinandersetzung mit einer unbekannten Person hatte. Diese war beim Eintreffen der Ordnungshüter aber nicht mehr anwesend. Die Machete wurde umgehend sichergestellt, der Mann wegen unerlaubten Führens von Waffen angezeigt. West-Tennis-Star Serena Williams kehrt nach Wimbledon zurück. Die 44-jährige 23-fache Major-Siegerin hat von den Organisatoren des dritten Grand-Slam-Turniers des Jahres gemeinsam mit ihrer Schwester Venus eine Wildcard für das Doppel erhalten. Williams hatte mit der Kanadierin Moko im London ihr Comeback auf der Tour nach 4 Jahren gefeiert. Für das Duo kam allerdings in der ersten Runde das Aus. Das waren die aktuellen Themen zur Stunde.
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1: Der Tag bringt einiges an Sonnenschein mit ein paar durchziehenden Wolken. Am Alpenhauptkamm kann die Bewölkung zeitweise dichter ausfallen. In der zweiten Tageshälfte sind einzelne Regenschauer möglich. Die Temperaturen steigen an und erreichen maximal 26 bis 33 Grad. Die Wettervorschau. Der Donnerstag beginnt strahlend sonnig, tagsüber bilden sich vermehrt Quellwolken und in der Folge örtliche Gewitter. Am Freitag geht es mit viel Sonnenschein weiter, in der zweiten Tageshälfte muss man mit ein paar Gewittern rechnen. Der Samstag bringt hochsommerliche Verhältnisse, in der ersten Tageshälfte herrscht strahlender Sonnenschein, am Nachmittag entwickeln sich Gewitter. Viel Sonnenschein mit nur einzelnen Gewittern am Nachmittag bringt der Sonntag, es wird heiß.
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2: Aus der Landesverkehrsmeldezentrale begrüßt Sie Karin Unterhofer. Auf der Brennerautobahn gibt es in Fahrtrichtung Süden zwischen Sterzing und Brixen Lkw-Stau wegen Überlastung. Und auch auf der Überitscher Straße in Fahrtrichtung Bozen ab dem Billhof gibt es Kolonnenverkehr wegen Überlastung. Auf der Finchgauer Stadtstraße zwischen Latsch und Schlanders staut es in beiden Fahrtrichtungen wegen Arbeiten. Und auf der Gardertaler Stadtstraße zwischen Zwischenwasser und Picolain kommt es zu zeitweiligen Sperren bis zu 30 Minuten bis 17 Uhr wegen Arbeiten. Allen, die unterwegs sind, gute Fahrt!
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1: Mit Hannelore Plunger einen schönen Tag. Im Schulkomplex Kaiserhof in Meran ist ein Brand ausgebrochen, der von einem Schaltschrank im Bereich der beiden Turnhallen ausging. Für die Feuerwehrleute begann ein Wettlauf gegen die Zeit, denn bereits ab morgen sollen in den betroffenen Räumlichkeiten die Schüler die schriftlichen Matura-Prüfungen ablegen. Das neue Gemeinschaftshaus in Leifers wird heute offiziell eröffnet. Menschen bekommen dort Hilfe für Gesundheit und Soziales an einem Ort. Ab sofort kann der Südtirol Mobil unter 19 Pass über das Kundenportal von Südtirol Mobil erneuert oder angefragt werden. Mit dem unter 19 Pass sind Jugendliche im gesamten Südtirol Mobil Verbundgebiet sowie mit den Regionalzügen bis Trient Mobil gegen eine Jahresgebühr von 21 Euro. Zum Sport. Heute steigt in Houston das mit Spannung erwartete WM-Gruppenspiel zwischen Portugal und der Demokratischen Republik Kongo. England trifft heute auf Kroatien. Mehr dazu in den Nachrichten zur vollen Stunde. Und nun zum Wetter. Der Tag bringt einiges an Sonnenschein mit ein paar durchziehenden Wolken. Am Alpenhauptkamm kann die Bewölkung zeitweise dichter ausfallen. Am Nachmittag und Abend sind einzelne Regenschauer möglich. Die Temperaturen steigen an und erreichen maximal 26 bis 33 Grad. Die Temperaturen zurzeit in Bozen und Meran 24 Grad, Brixen 22, Bruneck 18 und Sterzing 20 Grad.
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2: Aus der Landesverkehrsmeldezentrale begrüßt Sie Karin Unterhofer. Auf der Brennerautobahn gibt es in Fahrtrichtung Süden zwischen Sterzing und Brixen Lkw-Stau wegen Überlastung. Und auch auf der Überitscher Straße in Fahrtrichtung Bozen ab dem Billhof gibt es Kolonnenverkehr wegen Überlastung. Auf der Finchgauer Stadtstraße zwischen Latsch und Schlanders staut es in beiden Fahrtrichtungen wegen Arbeiten. Und auf der Gardertaler Stadtstraße zwischen Wasser und Picolain kommt es zu zeitweiligen Sperren bis zu 30 Minuten bis 17 Uhr wegen Arbeiten. Allen, die unterwegs sind, gute Fahrt!

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1: Letzter Tag des G7-Gipfels hat begonnen. Brand in Meraner Schule am Vorabend der Matura. Das Wetter heute in Südtirol sommerlich.
0: Redakteurin im Studio Hannelore Plunger.
1: Einen schönen Tag. Der letzte Tag des G7-Gipfels der Staats- und Regierungschefs der führenden Industrienationen hat in Evian begonnen. Zentrales Thema heute ist die Wiederbelebung der Weltwirtschaft. Unter anderem der Iran-Krieg hatte ihr zuletzt stark zugesetzt. Auf dem Treffen geht es auch um den Kampf gegen den internationalen Drogenschmuggel. In der gemeinsamen Erklärung heißt es, man wolle ein Netzwerk aufbauen, das die Häfen besser schützen solle. Außerdem sollen virtuelle Vermögenswerte beschlagnahmt werden, um die wirtschaftliche Infrastruktur hinter den kriminellen Geschäften zu zerschlagen. Zudem beschäftigen sich die Spitzen der G7 mit künstlicher Intelligenz. Ziel ist es, die Technologie sicher, schnell und effizient zu machen. Der einflussreiche italienische Kardinal Camillo Ruini ist mit 95 Jahren verstorben. Der in Modena geborene Kardinal galt um die Jahrtausendwende als einer der großen kirchlichen Einflüsterer der Politik. Unter seiner Führung nahm die Bischofskonferenz immer wieder zu politischen Themen in Italien Stellung. Er galt als einer der großen Kritiker von Abtreibung, künstlicher Befruchtung und gleichgeschlechtlicher Ehen. Nur kurze Zeit nach der Verurteilung ihres Sohnes Marius Borg-Høiby gibt es gute Nachrichten für Norwegens Kronprinzessin Mette-Marit. Norwegens Kronprinzessin hat sich nach Angaben des Königshauses einer erfolgreichen Lungentransplantation unterzogen. Die Operation sei nach bisherigem Stand erfolgreich verlaufen, erklärte auch der Mediziner vom Nationalkrankenhaus in Oslo. Die 52-jährige Mette-Marit hatte an einer seltenen Form der Lungenfibrose gelitten, einer Krankheit, die Atembeschwerden verursacht. Im Schulkomplex Kaiserhof in Meran ist ein Brand ausgebrochen, der von einem Schaltschrank im Bereich der beiden Turnhallen ausging. Für die Feuerwehrleute begann ein Wettlauf gegen die Zeit, denn bereits ab morgen sollen in den betroffenen Räumlichkeiten die Schüler die schriftlichen Matura-Prüfungen ablegen. Erschwert wurden die Lösch- und Sicherungsarbeiten durch die Lage des Schaltschrankes. Dieser befindet sich in einem schwer zugänglichen Untergeschoss, das nur schwer belüftet werden kann. Vor Ort standen die Freiwilligen Feuerwehren von Meran, Untermais und Gratsch im Einsatz. Den Einsatzkräften gelang es, den Brand einzudämmen und den betroffenen Bereich zu sichern. Verletzte oder Personen mit Rauchvergiftungen wurden nicht gemeldet. Das neue Gemeinschaftshaus in Leifers wurde heute offiziell eröffnet. Menschen bekommen dort Hilfe für Gesundheit und Soziales an einem Ort. Die Menschen können dort bei akuten, aber nicht lebensgefährlichen Beschwerden wie Fieber, Schmerzen oder kleinen Verletzungen für die Betreuung chronischer Krankheiten Hilfe bekommen. Gesundheitslandesrat Hubert Messner.
2: Ein Gemeinschaftshaus verbindet unter seinem Dach Sozial- und Gesundheitsdienste, verbindet Hausärzte, Allgemeinmediziner mit Fachärzten, mit Krankenpflegepersonal, Hauskrankenpflege, verschiedene Sozialdienste und arbeitet interdisziplinär und multidisziplinär um den Patienten herum.
1: Ab sofort kann der Südtirol Mobil unter 19 Pass über das Kundenportal von Südtirol Mobil erneuert oder angefragt werden. Mit den unter 19 Pass sind Jugendliche im gesamten Südtirol Mobil Verbundgebiet sowie mit den Regionalzügen bis Trient mobil. Gegen eine Jahresgebühr von 21 Euro kann der öffentliche Nahverkehr während des gesamten Schuljahres unbegrenzt genutzt werden. Martin Walazza, der Direktor der Mobilität.
3: Ein Jahresticket für die Jugendlichen, für die Nutzung der ganzen Öffis in Südtirol für 21 Euro ist natürlich ein extrem günstiges Angebot. Wir wollen hier wirklich dafür sorgen, dass die Kinder und Jugendlichen auf dem Schulweg, aber auch in der Freizeit möglichst viel die Öffis nutzen. Und der günstige Preis ist natürlich auch eine Unterstützungsmaßnahme für die Familie.
1: Nach über 60 Jahren am Verbandssitz in der Raiffeisenstraße 2 in Bozen übersiedelt der Raiffeisenverband am 22. Juni in das Interimsquartier in Bozen Süd. Damit ist der Weg frei für eine umfassende energetische Sanierung des bestehenden Gebäudes im Zentrum von Bozen. Das in die Jahre gekommene Gebäude wird in den kommenden Jahren kernsaniert und der weit in Bozen übersiedelte Raiffeisenverband am 22. Juni in das Interimsquartier in Bozen Süd. Damit ist der Weg frei für eine umfassende energetische Sanierung des bestehenden Gebäudes im Zentrum von Bozen. Das in die Jahre gekommene Gebäude wird in den kommenden Jahren kernsaniert und erweitert. Der Umzug für die 214 Mitarbeiter stellt einen großen logistischen Aufwand dar.
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1: Heute steigt in Houston das mit Spannung erwartete WM-Gruppenspiel zwischen Portugal und der Demokratischen Republik Kongo. Um 19 Uhr unserer Zeit rollt der Ball zum Auftakt der Gruppe K und es verspricht eine interessante Begegnung zu werden, auch wenn die Papierform klar für die Europäer spricht. Zum Auftakt des ersten Spieltags in Gruppe L trifft England heute auf Kroatien. Gespielt wird in Dallas, Texas. Der Anpfiff erfolgt um 22 Uhr. Für England, Weltmeister von 1966, ist es der Auftakt unter Thomas Tuchel. Kapitän und Torjäger Harry Kane bestreitet seine dritte WM. Kroatien zählt von den sogenannten kleinen Nationen zu den erfolgreichsten WM-Teilnehmern. Um Mitternacht trifft Ghana auf Panama und um 4 Uhr Usbekistan auf Kolumbien.
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1: Der Tag bringt einiges an Sonnenschein mit ein paar durchziehenden Wolken. Am Alpenhauptkamm kann die Bewölkung zeitweise dichter ausfallen. Am Nachmittag und Abend sind einzelne Regenschauer möglich. Die Temperaturen steigen an und erreichen maximal 26 bis 33 Grad. Die Wettervorschau. Zunächst ist es morgen strahlend sonnig und meist wolkenlos. Im Tagesverlauf bilden sich über den Bergen Quellwolken und am Nachmittag kommt es zu örtlichen Regenschauern oder Gewittern. Die Temperaturen legen weiter zu und steigen auf 30 bis 34 Grad. Am Freitag geht es mit viel Sonnenschein weiter. In der zweiten Tageshälfte muss man mit ein paar Hitzegewittern rechnen. Der Samstag bringt hochsommerliche Verhältnisse. Anfangs herrscht strahlender Sonnenschein. Am Nachmittag steigt die Gewitterneigung an. Viel Sonnenschein mit nur einzelnen Gewittern am Nachmittag bringt der Sonntag. Es wird heiß. Am Montag setzt sich das hochsommerliche Wetter fort. Meist scheint die Sonne. Im Laufe des Nachmittags entwickeln sich einzelne Hitzegewitter.
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4: Aus der Landesverkehrsmeldezentrale begrüßt Sie Renate Stauder. Auf der Brennerautobahn gibt es Lkw-Stau in Richtung Süden zwischen dem Brenner und Störzing wegen Überlastung und in Richtung Norden zwischen Störzing und dem Brenner wegen eines defekten Lkws. Auf der Gadertaler Straße zwischen Zwischenwasser und Bicolein kommt es bis 17 Uhr zu zeitweiligen Sperren bis zu 30 Minuten wegen Arbeiten. Die Landesstraße Ratschings ist zwischen Jaufensteg und Bichl bis 18 Uhr wegen Asphaltierungsarbeiten gesperrt. Und die Landesstraße Weidburg-Kastelruth ist zwischen der Abzweigung Dissens und der Abzweigung St. Oswald nach Murenabgängen weiterhin gesperrt. Gute Fahrt!
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1: Mit Hannelore Plung einen schönen Tag. Mit nur 6,6% der Unternehmen, die von einer Insolvenz bedroht sind, gegenüber einem landesweiten Durchschnitt von 12,1%, bestätigt sich Trentino Südtirol auch im Jahr 2026 als die wirtschaftlich solideste und widerstandsfähigste Region Italiens. Im Schulkomplex Kaiserhof im Meran ist ein Brand ausgebrochen, der von einem Schaltschrank im Bereich der beiden Turnhallen ausging. Für die Feuerwehrleute begann ein Wettlauf gegen die Zeit, denn bereits ab morgen sollen in den betroffenen Räumlichkeiten die Schüler die schriftlichen Matura-Prüfungen ablegen. Nach über 60 Jahren am Verbandssitz in der Raiffeisenstraße in Bozen übersiedelt der Raiffeisenverband am 22. Juni in das Interimsquartier in Bozen Süd. Damit ist der Weg frei für eine umfassende energetische Sanierung des bestehenden Gebäudes im Zentrum von Bozen. Zum Sport. Heute steigt in Houston das mit Spannung erwartete WM-Gruppenspiel zwischen Portugal und der Demokratischen Republik Kongo. England trifft heute auf Kroatien. Mehr dazu in den Nachrichten zur vollen Stunde. Und nun zum Wetter. Der Tag bringt einiges an Sonnenschein mit ein paar durchziehenden Wolken. Am Alpenhauptkamm kann die Bewölkung zeitweise dichter ausfallen. Am Nachmittag und Abend sind einzelne Regenschauer möglich. Die Temperaturen steigen an und erreichen maximal 26 bis 33 Grad. Die Temperaturen zurzeit in Derenden 18 Grad, Brandsol 26, Deutschenhofen 21 und Marienberg 23 Grad.
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2: Aus der Landesverkehrsmeldezentrale begrüßt Sie Renate Stauder. Auf der Brenner Autobahn gibt es Lkw-Stau in Richtung Süden zwischen dem Brenner und Störzing wegen Überlastung und in Richtung Norden zwischen Störzing und dem Brenner wegen eines defekten Lkws. Auf der Gadertaler Straße zwischen Zwischenwasser und Bicolein kommt es bis 17 Uhr zu zeitweiligen Sperren bis zu 30 Minuten wegen Arbeiten. Die Landesstraße Ratschings ist zwischen Jaufensteg und Bichl bis 18 Uhr wegen Asphaltierungsarbeiten gesperrt. Und die Landesstraße Weidbruck-Kastelruth ist zwischen der Abzweigung Dissens und der Abzweigung St. Oswald nach Murenabgängen weiterhin gesperrt. Gute Fahrt!

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1: G7-Staaten sprechen über Wirtschaft und Kriminalität. Trentino Südtirol auch im Jahr 26 die wirtschaftlich solideste und widerstandsfähigste Region Italiens. Das Wetter heute in Südtirol sommerlich.
0: Hörin im Studio, Hannelore Plunger.
1: Einen schönen Tag. Die G7-Staaten wollen den Kampf gegen organisierte Kriminalität verschärfen. Ermittlungen sollen ausgeweitet werden, um illegale Finanzströme aufzuspüren.

0: Der Arbeiter stellt einen großen logistischen Aufwand dar.
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0: Heute steigt in Houston das mit Spannung erwartete WM-Gruppenspiel zwischen Portugal und der Demokratischen Republik Kongo. Um 19 Uhr unserer Zeit rollt der Ball zum Auftakt der Gruppe K und es verspricht eine interessante Begegnung zu werden, auch wenn die Papierform klar für die Europäer spricht. Zum Auftakt des ersten Spieltags in Gruppe L trifft England heute auf Kroatien. Gespielt wird in Dallas, Texas. Der Anpfiff erfolgt um 22 Uhr. Für England, Weltmeister von 1966, ist es der Auftakt unter Thomas Tuchel. Kapitän und Torjäger Harry Kane bestreitet seine dritte WM. Kroatien zählt von den sogenannten kleinen Nationen zu den erfolgreichsten WM-Teilnehmern. Um Mitternacht trifft Ghana auf Panama und um 4 Uhr Usbekistan auf Kolumbien.
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0: Das waren die aktuellen Themen zur Stunde.
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0: Der Tag bringt einiges an Sonnenschein mit ein paar durchziehenden Wolken. Am Alpenhauptkamm kann die Bewölkung zeitweise dichter ausfallen. Am Nachmittag und Abend sind einzelne Regenschauer möglich. Die Temperaturen steigen an und erreichen maximal 26 bis 33 Grad. Die Wettervorschau. Zunächst ist es morgen strahlend sonnig und meist wolkenlos. Im Tagesverlauf bilden sich über den Bergen Quellwolken und am Nachmittag kommt es zu örtlichen Regenschauern oder Gewittern. Die Temperaturen legen weiter zu und steigen auf 30 bis 34 Grad. Am Freitag geht es mit viel Sonnenschein weiter. In der zweiten Tageshälfte muss man mit ein paar Hitzegewittern rechnen. Der Samstag bringt hochsommerliche Verhältnisse. Anfangs herrscht strahlender Sonnenschein. Am Nachmittag steigt die Gewitterneigung an. Viel Sonnenschein mit nur einzelnen Gewittern am Nachmittag bringt der Sonntag. Es wird heiß. Am Montag setzt sich das hochsommerliche Wetter fort. Meist scheint die Sonne. Im Laufe des Nachmittags entwickeln sich einzelne Hitzegewitter.
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2: Aktuelle Meldungen aus der Landesverkehrsmeldezentrale. Brenner Autobahn. Richtung Norden zwischen Brix und dem Brenner abschnittsweise Kolonnenverkehr und Stau wegen des defekten LKWs. Und in Richtung Süden zwischen Brenner und Sterzing LKW-Stau wegen Überlastung. Auf der Gadertaler Staatsstraße zwischen Zwischenwasser und Bikolain zeitweilige Sperren bis zu 30 Minuten bis 17 Uhr wegen dringender Arbeiten. Die Landesstraße Weidburg-Kastelroth ist zwischen der Kreuzung Dissens und der Kreuzung St. Oswald wegen Arbeit nach Mondabgängen gesperrt. Gute Fahrt!
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2: Über das Gehalt spricht man nicht gerne, doch das wird sich bald ändern müssen. Am 7. Juni ist die neue EU-Entgelttransparenzrichtlinie in Kraft getreten und bringt nun verbindliche Vorgaben für Arbeitgeber mit sich. Was sich dadurch für Südtiroler Betriebe ändert, darüber sprechen wir mit Luca Filippi, Vize-Generalsekretär der Handelskammer Bozen.
3: Die Unternehmen müssen die Stellenanzeige neu formulieren, also ohne Diskriminierung und ohne Geschlechtsindikation. Weiters müssen die Unternehmen auch Auskünfte an die Mitarbeiterinnen und Mitarbeiter geben. Das heißt, jede Mitarbeiterin hat das Recht zu wissen, wie viel ihr Arbeitskollege mit selben Arbeit verdient. Und ab 7.6.2027 müssen die größeren Unternehmen mit mehr als 250 Angestellte auch einen Report über die sogenannten Entgeltgefälle melden.
2: Die Richtlinie soll den Gender Gap schließen und für mehr Gleichstellung sorgen. Doch was zunächst nach zusätzlichem Aufwand klingt, kann für Unternehmen auch handfeste Vorteile bringen.
3: Die Unternehmen haben auch die Möglichkeit, sich transparenter zu präsentieren. Das heißt, dass die Jungen immer wieder sich mehr Transparenz wünschen. Gerade bei einem Vorstellungskolloquium brauchen sie oder möchten sie mehrere Auskünfte in Bezug auf das Gehalt bekommen. Und das wäre natürlich eine Chance für das Unternehmen, sich transparenter vorzustellen.
2: Gleichstellung beginnt aber nicht erst beim Gehalt, sondern bereits bei der Stellenanzeige. Die Wahl der Worte kann darüber entscheiden, wer sich überhaupt erst angesprochen fühlt und bewirbt.
3: Ja, also die Handelskammer Bozen in Zusammenarbeit mit der Gleichstellungsrätin der Autonomie Provinz Bozen hat die Leitfaden für Stellenanzeige für alle Unternehmen erstellt. Dort haben wir einige Tipps gegeben, damit die Unternehmen wissen, wenn die Stellenanzeige gut ankommen und gesetzesmäßig auch erstellt werden, dann müssen sie diese Leitfaden lesen und umsetzen.
2: Wer mehr zu diesem Thema wissen möchte, die Handelskammer Bozen bietet dazu ein kostenloses E-Learning an. Anmeldung und weitere Infos unter www.wifi.bz.it.
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1: Mit Petra Farkas einen schönen Nachmittag. Wer von einem Feriendomizil hierzulande träumt, fährt an den Seen meist deutlich günstiger als in den Bergen oder an der Küste. Eine aktuelle Analyse zeigt große Preisunterschiede. Während Immobilien in der Toskana und den Dolomiten durchschnittlich bis zu 2,1 Millionen Euro kosten, sind sie etwa in Riva oder Sirmione bereits für etwas mehr als 400.000 Euro zu haben. Mit dem dritten und letzten Modul ist die Seminarreihe Bookstart Geschichtenzauber für die Allerkleinsten zu Ende gegangen. 20 Bibliotheksmitarbeiterinnen aus ganz Südtirol haben die Weiterbildung absolviert und sind nun qualifiziert, Bookstart-Veranstaltungen in ihren Bibliotheken anzubieten. Die Rohölpreise sind deutlich gesunken und liegen nur noch knapp über dem Niveau vor dem Iran-Konflikt. In der Folge sind auch die Spritpreise leicht zurückgegangen. Der Präsident der Tankstellenpächter Walter Sopera spricht von einer positiven Entwicklung, betont aber, dass das weitere Preisniveau noch schwer vorherzusagen sei. Das und mehr in den Nachrichten zur vollen Stunde. Das Wetter meist überwiegend sonnig mit ein paar durchziehenden Wolken. Nur am Alpenhauptkamm halten sich mehr Wolken. Am Nachmittag und Abend sind einzelne Regenschauer möglich. Die Temperaturen steigen an und erreichen maximal 26 bis 33 Grad. Aktuell hat es in Bruneck 23 Grad, im Felder sind es 20 und in Laas und Auer je 27 Grad.
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2: Aktuelle Meldungen aus der Landesverkehrsmeldezentrale bei einer Autobahn. Richtung Norden zwischen Brix und dem Brenner abschnittsweise Kolonnenverkehr und Stau wegen des defekten LKWs. Und in Richtung Süden zwischen Brenner und Stürzing LKW-Stau wegen Überlastung. Auf der Gardertaler Staatsstraße zwischen Zwischenmaß und Bikolain zeitweilige Sperren bis zu 30 Minuten bis 17 Uhr wegen dringender Arbeiten. Die Landesstraße Weidburg-Kasselroth ist zwischen der Kreuzung Dissens und der Kreuzung St. Oswald wegen Arbeit nach Mondabgängen gesperrt. Gute Fahrt!
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1: Endphase für G7-Gipfel in Evian. Ferienimmobilien an Seen deutlich günstiger als in Bergen und Küste. Das Wetter sommerlich.
0: Redakteurin im Studio Petra Farkas.
1: Einen schönen Tag. Im französischen Evian geht der G7-Gipfel heute zu Ende und dabei soll der Kampf gegen organisierte Kriminalität verschärft und Ermittlungen ausgeweitet werden, um illegale Finanzströme aufzuspüren und Vermögenswerte zu beschlagnahmen. Das legten die Staats- und Regierungschefs in einer gemeinsamen Erklärung fest. Außerdem wollen die G7 ein Netzwerk aufbauen, um Drogenschmuggel über Häfen zu verhindern. Thema zum Abschluss des Treffens heute ist auch die weltweite Wirtschaftslage. Die norwegische Kronprinzessin Mette-Marit hat eine neue Lunge erhalten. Die Operation sei erfolgreich verlaufen, teilte das Königshaus mit. Die 52-Jährige litt seit längerem an einer Lungenfibrose, bei der das Gewebe in dem Organ zunehmend vernarbt. Zuletzt hatte sich ihr Zustand deutlich verschlechtert. Seit knapp 2 Wochen stand Mette-Marit auf der Warteliste für eine Transplantation. Die EU lockert die Regeln für potenziell gefährliche Chemikalien in Kosmetika. Wenn ein Stoff im Test für schädlich befunden wurde, es aber keine Alternativen gibt, dürfen etwa Lippenstift oder Creme noch für ein Jahr weiterverkauft werden. Darauf einigten sich das Europaparlament und der Rat der EU-Länder. Bei den betroffenen Chemikalien handelt es sich um Stoffe, die in größeren Mengen etwa krebserregend sein können. Wer von einem Feriendomizil hierzulande träumt, der fährt an Seen, meist deutlich günstiger als in den Bergen oder an der Küste. Eine aktuelle Analyse zeigt große Preisunterschiede. Zu den teuersten Standorten zählen die Toskana und die Dolomiten. Die durchschnittlichen Immobilienpreise hier liegen bei rund 2,1 Millionen Euro bzw. 1,6 Millionen. An den italienischen Seen, mit Ausnahme des Comasees, liegen die Preise dagegen deutlich darunter. In Riva bzw. Sirmione etwa kostet eine Immobilie durchschnittlich etwas mehr als 400.000 Euro. Mit dem dritten und letzten Modul ist die Seminarreihe Bookstart Geschichtenzauber für die Allerkleinsten zu Ende gegangen. 20 Bibliotheksmitarbeiterinnen aus ganz Südtirol haben die Weiterbildung absolviert und sind nun qualifiziert, Bookstart-Veranstaltungen in ihren Bibliotheken anzubieten. Die Landesinitiative dient zur frühen Sprach- und Leseförderung. Das Projekt wird von der Familienagentur, dem Amt für Bibliotheken und Lesen der Deutschen Kulturabteilung sowie dem Amt für Weiterbildung, Bibliotheken und audiovisuelle Medien der italienischen Kulturabteilung getragen. Ziel ist es, Eltern von Anfang an für die Bedeutung des Vorlesens zu sensibilisieren. Und die Rohölpreise sind deutlich gesunken und liegen nur mehr knapp über dem Niveau vor dem Iran-Konflikt. In der Folge sind auch die Spritpreise leicht zurückgegangen. Der Präsident der Tankstellenpächter Walter Sopera spricht von einer positiven Entwicklung, betont jedoch, dass das weitere Preisniveau noch schwer vorherzusagen sei. Aktuell kostet ein Liter Diesel in Südtirol im Self-Service mindestens 1,94, Benzin rund 1,84. Je nach Tankstelle können die Preise um bis zu 20 Cent pro Liter variieren.
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1: Österreichs Fußballnationalteam hat bei seinem WM-Comeback in der Früh mit viel Mühe gegen Außenseiter Jordanien mit 3:1 gewonnen. Ihren bisher letzten WM-Sieg hatte die ÖFB-Auswahl am 19. Juni 1990 in Florenz gegen die USA eingefahren. Erstmals seit 1982 startete Österreich mit einem vollen Erfolg in eine Weltmeisterschaft. Das Topspiel des heutigen Abends ist England gegen Kroatien. Ein Duell zweier Mannschaften, die sich bereits bei mehreren großen Turnieren gegenübergestanden haben. Anpfiff zur Partie ist um 22 Uhr.
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0: Und so wird das Wetter in Südtirol.
1: Das ist heute überwiegend sonnig mit ein paar durchziehenden Wolken. Nur am Alpenhauptkamm halten sich mehr Wolken. Am Nachmittag und Abend sind einzelne Regenschauer möglich. Die Temperaturen steigen an und erreichen bis zu 33 Grad. Auch morgen erst strahlend sonnig und meist wolkenlos. Im Tagesverlauf bilden sich über den Bergen wieder Quellwolken. Am Nachmittag kommt es wieder zu örtlichen Regenschauern oder Gewittern. Die Temperaturen legen weiter zu und steigen auf bis zu 34 Grad. Freitag und Samstag dasselbe Spiel. In der zweiten Tageshälfte jeweils muss man wieder mit ein paar Hitzegewittern rechnen. Viel Sonnenschein mit nur einzelnen Gewittern am Nachmittag bringt der Sonntag. Dazu wird's heiß mit bis zu 36 Grad.
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3: Karin Unterhofer aus der Landesverkehrsmeldezentrale. Auf der Brennerautobahn in Fahrtrichtung Norden zwischen Sterzing und dem Brenner LKW-Stau wegen eines defekten LKWs. Auch für den Leichtverkehr kann es zu Behinderungen kommen. Auf der Gardataler Stadtstraße zwischen Zwischenwasser und Piccolain zeitweilige Sperren bis zu 30 Minuten bis 17 Uhr wegen Arbeiten. Und die Landesstraße Weidbruck-Kastelroth ist zwischen der Abzweigung Disenz und der Abzweigung St. Oswald nach Murnabgängen gesperrt. Gute Fahrt.
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1: Mit Petra Farkas einen schönen Nachmittag. Für Autofahrer in Brunnen gilt ab sofort besondere Vorsicht. Im gesamten Stadtgebiet wird Tempo 30 eingeführt. Auch in den bisher geltenden 40er-Zonen wie in der Dante-Straße, der Andreas-Hofer-Straße und der Michael-Pacher-Straße. Wer von einem italienischen Feriendomizil träumt, tut gut an den Seen. Da ist es meist deutlich günstiger als in den Bergen oder an der Küste. Das zeigt eine aktuelle Analyse. Mit dem dritten und letzten Modul ist die Seminarreihe Bookstart Geschichtenzauber für die Allerkleinsten zu Ende gegangen. 20 Bibliotheksmitarbeiterinnen aus dem ganzen Land haben die Weiterbildung absolviert. Sie sind nun qualifiziert, Bookstart-Veranstaltungen in ihren Bibliotheken anzubieten. Das und mehr in den Nachrichten zur vollen Stunde. Das Wetter, überwiegend scheint die Sonne, ein paar Wolken ziehen durch. Nur am Alpenhauptkamm, da ist es dichter noch bewölkt. Am Nachmittag und Abend sind einzelne Regenschauer möglich. Es wird heiß mit bis zu 33 Grad noch. In Störzing hat es jetzt 26 Grad. In Schlanders sind es 27 und hier in Lana 29 Grad.
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2: Karin Unterhofer aus der Landesverkehrsmeldezentrale. Auf der Brenner Autobahn in Fahrtrichtung Norden zwischen Sterzing und dem Brenner LKW-Stau wegen eines defekten LKWs. Auch für den Leichtverkehr kann es zu Behinderungen kommen. Auf der Gardataler Stadtstraße zwischen Zwischenwasser und Bicolain zeitweilige Sperren bis zu 30 Minuten bis 17 Uhr wegen Arbeiten. Und die Landesstraße Weidbruck-Kastelroth ist zwischen der Abzweigung Disenz und der Abzweigung St. Oswald nach Murnabgängen gesperrt. Gute Fahrt!
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1: Bruneck führt flächendeckend Tempo 30 ein. Papst Leo kritisiert Remigration, das Wetter sommerlich.
0: Redakteurin im Studio Petra Farkas.
1: Einen schönen Nachmittag. Für Autofahrer in Bruneck gilt ab sofort besondere Vorsicht. Im gesamten Stadtgebiet wird Tempo 30 eingeführt, auch in den bisher geltenden 40er-Zonen, etwa in der Dante-Straße, der Andreas-Hofer-Straße und der Michael-Pacher-Straße. Mit der flächendeckenden Geschwindigkeitsbegrenzung will die Gemeinde mehr Sicherheit, Lebensqualität und gegenseitige Rücksicht im Straßenverkehr erreichen. Laut Verkehrsstadtrat Hannes Niederkofler führt geringeres Tempo nicht nur zu weniger Unfällen, sondern auch zu ruhigeren Straßen und weniger Lärm. Wer von einem italienischen Feriendomizil träumt, tut gut an den Seen. Dort ist es meist günstiger als in den Bergen oder an der Küste. Das zeigt eine aktuelle Analyse. Zu den teuersten Standorten demnach zählen die Toskana und die Dolomiten. Die durchschnittlichen Immobilienpreise dort liegen bei rund 2,1 Millionen Euro bzw. 1,6 Millionen. An den italienischen Seen, mit Ausnahme des Comasees, liegen die Preise deutlich darunter. In Riva bzw. Sirmione etwa kostet eine Immobilie durchschnittlich etwas mehr als 400.000 Euro. Mit dem dritten und letzten Modul ist die Seminarreihe Bookstart Geschichtenzauber für die Allerkleinsten zu Ende gegangen. 20 Bibliotheksmitarbeiterinnen aus dem ganzen Land haben die Weiterbildung absolviert. Sie sind jetzt qualifiziert, Bookstart-Veranstaltungen in ihren Bibliotheken anzubieten. Die Initiative des Landes dient der frühen Sprach- und Leseförderung. Das Projekt wird von der Familienagentur, dem Amt für Bibliotheken und Lesen der Deutschen Kulturabteilung sowie dem Amt für Weiterbildung, Bibliotheken und audiovisuelle Medien der italienischen Kulturabteilung getragen, mit dem Ziel, Eltern von Anfang an für die Bedeutung des Vorlesens zu sensibilisieren. Papst Leo hat sich klar gegen das Konzept der Remigration von Migranten ausgesprochen. Diese Haltung widerspreche der christlichen Nächstenliebe, erklärt er heute in seiner Sommerresidenz in Castel Gandolfo. Die Vorstellung, Migranten einfach in ihre Herkunftsländer zurückzuschicken, sei vergleichbar damit, ein gesellschaftliches Problem nur loswerden zu wollen, so der Papst mit Blick auf entsprechende Positionen rechtspopulistischer Parteien in Europa und auch hier bei uns in Südtirol. Der deutsche Kanzler Merz zieht positive Bilanz der G7-Beratungen. Man sei dem Frieden einen Schritt näher gekommen, sowohl im Iran als auch in der Ukraine, erklärte er im französischen Evian bei einer Pressekonferenz. Weitere Verhandlungen müssten nun folgen. Merz kündigte an, Deutschland werde helfen, denn man brauche einen stabilen Nahen und Mittleren Osten, freie Seewege und stabile Energiepreise. Der G7-Gipfel in Frankreich endet heute. Thema zum Abschluss des Treffens unter anderem ist auch die weltweite Wirtschaftslage. Und die EU lockert die Regeln für potenziell gefährliche Chemikalien in Kosmetika. Wenn ein Stoff im Test für schädlich befunden wurde, es aber keine Alternativen gibt, dürfen etwa Lippenstift oder Cremes noch für ein Jahr weiterverkauft werden. Darauf einigten sich das Europaparlament und der Rat der EU-Länder. Bei den betroffenen Chemikalien handelt es sich um Stoffe, die in größeren Mengen etwa krebserregend sein können.
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1: Die österreichische Fußballnationalmannschaft hat bei ihrem WM-Comeback mit viel Mühe gegen Außenseiter Jordanien 3:1 gewonnen. Den bisher letzten WM-Sieg hatte die ÖFB-Auswahl im Juni 1990 in Florenz gegen die USA eingefahren. Erstmals seit 1982 startete Österreich mit einem vollen Erfolg in eine Weltmeisterschaft. Heute Abend das Topspiel bestreiten England und Kroatien. Ein Duell zweier Mannschaften, die sich bereits bei mehreren großen Turnieren gegenüberstanden. Anpfiff der Partie ist um 22 Uhr.
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0: So wird das Wetter in Südtirol.
1: Das ist heute überwiegend sonnig mit ein paar durchziehenden Wolken. Nur am Alpenhauptkamm halten sich mehr Wolken. Am Nachmittag und Abend sind einzelne Regenschauer möglich. Die Temperaturen steigen an und erreichen bis zu 33 Grad. Auch morgen erst strahlend sonnig und meist wolkenlos. Im Tagesverlauf bilden sich über den Bergen wieder Quellwolken. Am Nachmittag kommt es wieder zu örtlichen Regenschauern oder Gewittern. Die Temperaturen legen weiter zu und steigen auf bis zu 34 Grad. Freitag und Samstag dasselbe Spiel. In der zweiten Tageshälfte jeweils muss man wieder mit ein paar Hitzegewittern rechnen. Viel Sonnenschein mit nur einzelnen Gewittern am Nachmittag bringt der Sonntag. Dazu wird es heiß mit bis zu 36 Grad.
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3: Schönen Nachmittag aus der Landesverkehrsmeldezentrale, wünscht Renate Stauder. Auf der Gardachtaler Staatsstraße zwischen Zwischenwasser und Bikolain kommt es bis 17 Uhr zu zeitweiligen Sperren bis zu 30 Minuten wegen Arbeiten. Die Landesstraße Ratschings ist zwischen Jaufensteg und Bichl bis 18 Uhr wegen Asphaltierungsarbeiten gesperrt. Und die Landesstraße Waldburg-Kastlot ist zwischen der Abzweigung Dissens und der Abzweigung St. Oswald nach Murenabgängen weiterhin gesperrt. Gute Fahrt!

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1: Mit Petra Farkas einen schönen Nachmittag. Der Regionalrat hat einen Antrag des Team K abgelehnt, der eine stärkere Einbindung junger Menschen in demokratische Prozesse vorsah. Vorgeschlagen wurden unter anderem mehr politische Bildung in Schulen, der Ausbau digitaler Beteiligungsplattformen sowie das Absenken des Mindestlohns.

0: Alters auf 16 Jahre für die Unterstützung einer europäischen Bürgerinitiative. In Leifers ist nach 3 Jahren Bauzeit das neue Gemeinschaftshaus eröffnet worden. In dem 3-stöckigen Gebäude werden verschiedene medizinische Leistungen angeboten. Es dient als Zentrum der Grundversorgung für die Bevölkerung aus Leifers, Brandzoll und Pfaten. Für Autofahrer in Bruneck gilt ab sofort besondere Vorsicht. Im gesamten Stadtgebiet wird Tempo 30 eingeführt, auch in den bisher geltenden 40er-Zonen, wie in der Dantestraße oder der Andreas-Hofer-Straße. Das und mehr in den Nachrichten zur vollen Stunde. Das Wetter: mit Sonne und Wolken geht es durch den Nachmittag. Es ist heiß, einzelne Regenschauer sind stellenweise heute noch möglich, vielerorts kann es aber auch trocken bleiben. Die Temperaturen: in Laas jetzt 27 Grad, Farn 30, Gargazon 31 Grad.
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2: Schönen Nachmittag aus der Landesverkehrsmeldezentrale, wünscht Renate Stauder. Auf der Gardachtaler Staatsstraße zwischen Zwischenwasser und Bikolain kommt es bis 17 Uhr zu zeitweiligen Sperren bis zu 30 Minuten wegen Arbeiten. Die Landesstraße Ratschings ist zwischen Jaufensteg und Bichl bis 18 Uhr wegen Asphaltierungsarbeiten gesperrt. Und die Landesstraße Waldburg-Kastlot ist zwischen der Abzweigung Dissens und der Abzweigung St. Oswald nach Murenabgängen weiterhin gesperrt. Gute Fahrt!

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1: Regionalrat lehnt stärkere Jugendbeteiligung in der EU-Demokratie ab. Im Stadtgebiet von Bruneck gilt jetzt flächendeckend Tempo 30 und das Wetter ist sommerlich.
0: Redakteurin im Studio Petra Farkas.
1: Einen schönen Nachmittag. Der Regionalrat hat einen Antrag des Team K abgelehnt, der eine stärkere Einbindung junger Menschen in demokratische Prozesse vorsah. Vorgeschlagen wurden unter anderem mehr politische Bildung in Schulen, der Ausbau digitaler Beteiligungsplattformen sowie das Absenken des Mindestalters auf 16 Jahre für die Unterstützung einer europäischen Bürgerinitiative. Trotz eines rein empfehlenden Charakters stieß der Vorstoß bei der Mehrheit und der Regionalregierung auf Ablehnung. Der Team K-Abgeordnete Alex Ploner kritisiert das scharf und verwies darauf, dass Jugendliche bereits heute in Südtirol und im Trentino teilweise an direkter Demokratie beteiligt sind. Die Ablehnung sei eine verpasste Chance für mehr Jugendbeteiligung und politische Mitbestimmung. Für Autofahrer in Bruneck gilt ab sofort besondere Vorsicht. Im gesamten Stadtgebiet wird Tempo 30 eingeführt, auch in den bislang geltenden 40er-Zonen, wie in der Dante- oder Andreas-Hofer-Straße. Mit der flächendeckenden Geschwindigkeitsbegrenzung will die Gemeinde mehr Sicherheit, Lebensqualität und gegenseitige Rücksicht im Straßenverkehr erreichen. Laut dem Verkehrsstadtrat Hannes Niederkofler führt geringeres Tempo nicht nur zu weniger Unfällen, sondern auch zu ruhigeren Straßen und weniger Lärm. In Leifers ist nach 3 Jahren Bauzeit das neue Gemeinschaftshaus eröffnet worden. In dem 3-stöckigen Gebäude werden verschiedene medizinische Leistungen angeboten, wie die Versorgung kleinerer Notfälle sowie Fachbereiche Gynäkologie und Zahnmedizin. Es dient als Zentrum der Grundversorgung für die Bevölkerung von Leifers, Brandzoll und Pfaten. Bis Ende des Sommers soll auch das oberste Stockwerk fertig werden. Dort sind dann Sozialdienste und eine Palliativbetreuung mit 12 Betten vorgesehen. Kritik kommt von Hausärzten und Teilen der Opposition. Sie bezweifeln, dass die Gemeinschaftshäuser angesichts des Personalmangels im Sanitätsbetrieb ausreichend betrieben werden können. Ziel der Gemeinschaftshäuser laut Sanitätsbetrieb ist es, die Erste-Hilfe-Abteilungen der Krankenhäuser zu entlasten. Das EU-Parlament in Straßburg hat heute mit klarer Mehrheit grünes Licht für das umstrittene EU-Abschiebegesetz gegeben. Dieses ermöglicht schnellere und effizientere Rückführungen von Menschen aus Drittstaaten, die sich illegal in der EU aufhalten. Auch Rückführzentren in Drittstaaten können nun errichtet werden. Diese Return-Hubs sollen möglich sein, wenn es einen Rückführbescheid gibt. Auch Einreiseverbote nach Abschiebungen und Haft für Rückzuführende, die eine Sicherheitsbedrohung darstellen, sollen demnach kommen. Nach dem Parlament muss nun noch der Rat der Mitgliedsländer das Gesetz formell absegnen, bevor es dann in Kraft treten kann. Papst Leo spricht sich klar gegen das Konzept der Remigration aus. Diese Haltung widerspreche der christlichen Nächstenliebe, das sagte der Papst darauf angesprochen in seiner Sommerresidenz in Castel Gandolfo. Die Vorstellung, Migranten einfach in ihre Herkunftsländer zurückzuschicken, verglich Leo dabei damit, ein gesellschaftliches Problem nur loswerden zu wollen. Und der deutsche Bundeskanzler Friedrich Merz zieht positive Bilanz der G7-Beratungen. Man sei dem Frieden einen Schritt näher gekommen, sowohl im Iran als auch in der Ukraine, erklärte er im französischen Evian bei einer Pressekonferenz. Weitere Verhandlungen müssten nun folgen. Merz kündigte an, Deutschland werde helfen, denn man brauche einen stabilen Nahen und Mittleren Osten, freie Seewege und stabile Energiepreise. Der G7-Gipfel endet heute. Thema zum Abschluss des Treffens unter anderem ist noch die weltweite Wirtschaftslage.
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1: ÖFB-Teamchef Ralf Rangnick sorgt sich nach dem 3:1-Sieg gegen Jordanien zum WM-Auftakt um Abwehrspieler Stefan Posch. Der 29-Jährige, der sich im Finish bei einem Zweikampf verletzt hatte, hat womöglich einen Kieferbruch. Wenn dem so wäre, würde er für den Rest des Turniers ausfallen. Eine Röntgenuntersuchung soll Klarheit bringen. Im nächsten Gruppenspiel ab 22 Uhr treffen England und Kroatien aufeinander.
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0: So wird das Wetter in Südtirol.
1: Das ist heute überwiegend sonnig mit ein paar durchziehenden Wolken. Nur am Alpenhauptkamm halten sich mehr Wolken. Am Nachmittag und Abend sind einzelne Regenschauer möglich. Die Temperaturen steigen an und erreichen bis zu 33 Grad. Auch morgen erst strahlend sonnig und meist wolkenlos. Im Tagesverlauf bilden sich über den Bergen wieder Quellwolken. Am Nachmittag kommt es wieder zu örtlichen Regenschauern oder Gewittern. Die Temperaturen legen weiter zu und steigen auf bis zu 34 Grad. Freitag und Samstag dasselbe Spiel. In der zweiten Tageshälfte jeweils muss man wieder mit ein paar Hitzegewittern rechnen. Viel Sonnenschein mit nur einzelnen Gewittern am Nachmittag bringt der Sonntag. Dazu wird's heiß mit bis zu 36 Grad.
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3: Guten Nachmittag aus der Landesverkehrsmeldezentrale. Bei einer Autobahn in Richtung Norden zwischen Sterz und dem Brenner LKW-Stau wegen Überlastung. Auf der Gardertaler Staatsstraße zwischen Zwischenwasser und Bikolein zeitweilige Sperren bis zu 30 Minuten bis ca. 17 Uhr wegen Arbeiten. Die Landesstraße Weidbruck-Kasselroth ist zwischen der Kreuzung Dissens und der Kreuzung St. Oswald wegen Arbeit nach Murenabgängen gesperrt. Auf der Brennerbahnlinie und auf der Pustertaler Bahnlinie kommt es im Abschnitt Franzensweste-Brenner zu erheblichen Verspätungen und Zugausfällen. Grund dafür sind ein defekter Güterzug bzw. technische Störungen. Gute Fahrt!
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1: Mit Petra Farkas einen schönen Nachmittag. Die Zukunft des Club Max in Brixen ist ungewiss. Die Betreiber schließen in einem Instagram-Statement erstmals auch eine dauerhafte Schließung der traditionsreichen Diskothek nicht aus. Hintergrund ist die zweiwöchige Betriebsschließung, die vom Questor angeordnet wurde und laut Betreiber zu erheblichen wirtschaftlichen Verlusten geführt hat. Der Regionalrat hat einen Antrag vom Team K abgelehnt, der eine stärkere Einbindung junger Menschen in demokratische Prozesse vorsah. Vorgeschlagen wurden unter anderem mehr politische Bildung in Schulen, der Ausbau digitaler Beteiligungsplattformen und das Absenken des Mindestalters auf 16 Jahre für die Unterstützung einer europäischen Bürgerinitiative. In Leifers ist nach 3 Jahren Bauzeit das neue Gemeinschaftshaus eröffnet worden. In dem Gebäude werden verschiedene medizinische Leistungen angeboten. Das Zentrum dient der Grundversorgung für die Bevölkerung in Leifers, Bransoll und Pfatten. Das und mehr in den Nachrichten um Punkt. Das Wetter, Sonne und Wolken heute Nachmittag. Es ist heiß, einzelne Regenschauer sind stellenweise noch möglich. Vielerorts kann es aber auch trocken bleiben. Die Temperaturen, Kastelbell jetzt 27 Grad, Kaltern 29, Bozen 32 Grad.
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2: Guten Nachmittag aus der Landesverkehrsmeldezentrale. Brenner Autobahn. In Richtung Norden zwischen Sterz und dem Brenner, LKW-Stau wegen Überlastung. Auf der Gardertaler Staatsstraße zwischen Zwischenwasser und Bikolain, zeitweilige Sperren bis zu 30 Minuten bis ca. 17 Uhr wegen Arbeiten. Die Landesstraße Weidbruck-Kasselroth ist zwischen der Kreuzung Dissens und der Kreuzung St. Oswald wegen Arbeiten nach Murnabgängen gesperrt. Auf der Brennerbahnlinie und auf der Pustertaler Bahnlinie kommt es im Abschnitt Franzensweste-Brenner zu erheblichen Verspätungen und Zugausfällen. Grund dafür sind ein defekter Güterzug bzw. technische Störungen. Gute Fahrt!

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1: Umstrittene Abschiebereform im EU-Parlament angenommen. Club Max in Brixen vor möglichem Aus. Die Wettervorschau morgen wieder sonnig und heiß mit einzelnen Gewittern.
0: Redakteurin im Studio Petra Farkas.
1: Einen schönen Nachmittag. Das EU-Parlament hat in Straßburg heute mit klarer Mehrheit grünes Licht für das umstrittene EU-Abschiebegesetz gegeben. Es ermöglicht schnellere und effizientere Rückführungen von Menschen aus Drittstaaten, die sich illegal in der EU aufhalten. Auch Rückführzentren in Drittstaaten können jetzt errichtet werden. Diese Return Hubs sollen möglich sein, wenn es einen Rückführbescheid gibt. Auch Einreiseverbote nach Abschiebungen und Haft für Rückzuführende, die eine Sicherheitsbedrohung darstellen, sollen kommen. Nach dem Parlament muss jetzt noch der Rat der Mitgliedsländer das Gesetz formell absegnen, bevor es in Kraft treten kann. Papst Leo hat sich in seiner Sommerresidenz in Castel Gandolfo klar gegen das Konzept der Remigration ausgesprochen. Wörtlich sagte er, diese Haltung widerspreche der christlichen Nächstenliebe. Migranten einfach in ihre Herkunftsländer zurückzuschicken, bedeute nach seinen Worten, sich eines gesellschaftlichen Problems zu entledigen. Die Zukunft des Club Max in Brixen ist ungewiss. Die Betreiber schließen in einem Instagram-Statement erstmals auch eine dauerhafte Schließung der traditionsreichen Diskothek nicht aus. Hintergrund ist die zweiwöchige Betriebsschließung, die vom Questor angeordnet wurde und laut Betreiber zu erheblichen wirtschaftlichen Verlusten geführt hat. Ausgelöst wurde die Maßnahme durch mehrere von der Polizei dokumentierte gewalttätige Vorfälle im Umfeld des Clubs, bei denen es teils auch zu Verletzungen und dem Einsatz waffenähnlicher Gegenstände kam. Ein Rekurs der Betreiber blieb erfolglos. Der Clubbetrieb soll vorerst jetzt weiterlaufen. Bis Ende des Monats sind noch mehrere Veranstaltungen geplant, darunter auch das 31-jährige Jubiläum des Clubs. Danach wollen die Betreiber entscheiden, ob geöffnet bleibt oder zugesperrt wird. Der Regionalrat hat einen Antrag des Team K abgelehnt, der eine stärkere Einbindung junger Menschen in demokratische Prozesse vorsah. Vorgeschlagen wurden unter anderem mehr politische Bildung in Schulen, der Ausbau digitaler Beteiligungsplattformen sowie das Absenken des Mindestalters auf 16 Jahre für die Unterstützung einer europäischen Bürgerinitiative. Trotz seines rein empfehlenden Charakters stieß der Vorstoß bei der Mehrheit und der Regionalregierung auf Ablehnung. Der Team K-Abgeordnete Alex Ploner kritisiert das scharf. Er verwies darauf, dass Jugendliche bereits heute bei uns in Südtirol und im Trentino teilweise an direkter Demokratie beteiligt sind. Die Ablehnung ist für ihn eine verpasste Chance für mehr Jugendbeteiligung und politische Mitbestimmung. In Leifers ist heute nach 3 Jahren Bauzeit das neue Gemeinschaftshaus eröffnet worden. In dem 3-stöckigen Gebäude werden verschiedene medizinische Leistungen angeboten, darunter die Versorgung kleinerer Notfälle und Fachbereiche wie Gynäkologie und Zahnmedizin. Es dient als Zentrum der Grundversorgung für die Bevölkerung in Leifers, Brandzoll und Pfaten. Bis Ende des Sommers soll auch das oberste Stockwerk fertig werden. Dort sind dann Sozialdienste und eine Palliativbetreuung mit 12 Betten untergebracht. Gesundheitslandesrat Hubert Messner ist von dem Konzept überzeugt.
2: Die kurzen Wege zwischen Gesundheits- und Sozialdiensten sind wichtig, weil damit Ressourcen gebündelt werden können und die Betreuung, besonders von den alten und fragilen Personen, viel besser koordiniert werden kann.
1: Einige Hausärzte bezweifeln, dass die Gemeinschaftshäuser angesichts des Personalmangels im Sanitätsbetrieb ausreichend betrieben werden können. Und Matteo Lovisa ist für die kommenden 3 Jahre neuer Sportdirektor des FC Südtirol. Der 30-Jährige aus dem Friaul verfügt über Erfahrung aus seiner bisherigen Tätigkeit bei Pordenone Calcio und Juve Stabia, wo er unter anderem den Aufstieg in die Serie B sowie Playoff-Erfolge erreichte. Trotz mehrerer Angebote aus der Serie B entschied er sich für den FCS, überzeugt von der Qualität, der sportlichen Ambition und der langfristigen Ausrichtung des Vereins.
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1: Das ÖFB-Team sorgt sich nach dem 3:1 gegen Jordanien zum WM-Auftakt um Abwehrspieler Stefan Posch. Der 29-Jährige hat sich im Finish bei einem Zweikampf verletzt und womöglich einen Kieferbruch erlitten. Genaueres soll eine Röntgenuntersuchung ans Licht bringen. Wenn dem so wäre, würde er für den Rest des Turniers ausfallen. Im nächsten Gruppenspiel ab 22 Uhr heute treffen England und Kroatien aufeinander.
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1: Die Aussichten. Der morgige Donnerstag startet wieder strahlend sonnig und meist wolkenlos. Im Tagesverlauf bilden sich Quellwolken, daraus können örtliche Regenschauer oder Gewitter entstehen. Die Temperaturen legen weiter zu und steigen auf 30 bis 34 Grad. Freitag und Samstag ändert sich wenig. In der zweiten Tageshälfte jeweils ist wieder mit ein paar Hitzegewittern zu rechnen. Viel Sonnenschein mit nur einzelnen Gewittern bringt der Sonntag. Dazu heiße bis zu 36 Grad.
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4: Karin Unterhofer aus der Landesverkehrsmeldezentrale. Von Südtirols Hauptdurchzugstraßen liegen uns momentan keine Störungsmeldungen vor. Die Landesstraße Weidbruck-Kastelroth ist zwischen der Abzweigung Tisenz und der Abzweigung St. Oswald nach Murnabgängen gesperrt. Weiterhin eine gute Fahrt.
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1: Mit Petra Farkas einen schönen guten Abend. In Meran ist am frühen Nachmittag die Bar Palma in Obermais überfallen worden. Der maskierte Täter war mit einer Pistole bewaffnet und forderte in italienischer Sprache die Herausgabe von Bargeld. Mit einigen 100 Euro flüchtete er anschließend. Eine Fahndung nach dem Räuber läuft. Auf der Brenner- und Pustertallinie kommt es derzeit zu erheblichen Einschränkungen im Zugverkehr. Grund dafür sind ein defekter Güterzug sowie eine technische Störung im Bereich zwischen Franzensfeste und Störzing. Die Züge zwischen Franzensfeste und Brenner können aktuell nur eingleisig verkehren. Papieridentitätskarten bleiben nun doch bis zu ihrem regulären Ablaufdatum gültig. Das hat der Ministerrat beschlossen und damit die ursprünglich geplante Frist vom 3. August aufgehoben. Ab da sollte eigentlich nur noch die elektronische Identitätskarte anerkannt werden. Als Grund für die Kehrtwende gilt die starke Belastung der Gemeinden auf die Umstellung. Zum Sport, der FC Südtirol hat einen neuen Sportdirektor. Das und mehr in den Nachrichten zur vollen Stunde. Die Wettervorschau. Der morgige Donnerstag startet wieder strahlend sonnig und meist wolkenlos. Im Tagesverlauf bilden sich Quellwolken, daraus können örtliche Regenschauer oder Gewitter entstehen. Die Temperaturen legen weiter zu und steigen auf 30 bis 34 Grad. Der Blick noch auf die Feierabendwerte. Naturens jetzt 29 Grad, Bronex 26, Auer 32 Grad.
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2: Karin Unterhofer aus der Landesverkehrsmeldezentrale. Von Südtirols Hauptdurchzugstraßen liegen uns momentan keine Störungsmeldungen vor. Die Landesstraße Weidbruck-Kastelroth ist zwischen der Abzweigung Disenz und der Abzweigung St. Oswald nach Murnabgängen gesperrt. Weiterhin eine gute Fahrt.
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1: Bewaffneter Überfall auf Bar in Meran. Störungen auf Brenner- und Pussertallinie sorgen für Verspätungen. Die Wettervorschau morgen wieder sonnig und heiß mit einzelnen Gewittern.
0: Redakteurin im Studio Petra Farkas.
1: Einen schönen guten Abend. In Meran ist am frühen Nachmittag die Bar Palma in Obermais überfallen worden. Der maskierte Täter war mit einer Pistole bewaffnet und forderte in italienischer Sprache die Herausgabe von Bargeld. Mit einigen 100 Euro flüchtete er anschließend. Eine Fahndung nach dem Räuber läuft. Auf der Brenner- und Pussertallinie kommt es derzeit zu erheblichen Einschränkungen im Zugverkehr. Grund dafür sind ein defekter Güterzug sowie eine technische Störung im Bereich zwischen Franzensfeste und Sterzing. Nach Angaben der Bahn können die Züge zwischen Franzensfeste und Brenner aktuell nur eingleisig verkehren. Dadurch kommt es zu Verspätungen und einzelnen Zugausfällen. Papieridentitätskarten bleiben nun doch bis zu ihrem regulären Ablaufdatum gültig. Das hat der Ministerrat beschlossen und damit die ursprünglich geplante Frist vom 3. August aufgehoben. Ab da sollte eigentlich nur mehr die elektronische Identitätskarte anerkannt werden. Als Grund für die Kehrtwende gilt die starke Belastung der Gemeinden, nachdem viele Bürger ihre Papierausweise noch rechtzeitig austauschen wollten. Künftig wird die Papieridentitätskarte aber nur mehr eingeschränkt gültig sein. Laut dem Ministerrat kann sie weiterhin gegenüber der öffentlichen Verwaltung und Anbietern öffentlicher Dienstleistungen verwendet werden. Für andere Zwecke könnte ihre Anerkennung aber eingeschränkt werden. Ab sofort kann der Südtirol Mobil U19-Pass über das Kundenportal von Südtirol Mobil erneuert oder angefragt werden. Mit dem U19-Pass sind Jugendliche im gesamten Südtirol Mobil Verbundgebiet sowie mit den Regionalzügen bis Trient mobil. Gegen eine Jahresgebühr von 21 Euro kann der öffentliche Nahverkehr während des gesamten Schuljahres unbegrenzt genutzt werden. Martin Walazza, der Direktor der Mobilität.
2: Wir wollen hier wirklich dafür sorgen, dass die Kinder und Jugendlichen auf dem Schulweg, aber auch in der Freizeit möglichst viel die Öffis nutzen. Und der günstige Preis ist natürlich auch eine Unterstützungsmaßnahme für die Familie.
1: Zwei Tage vor der geplanten Unterzeichnung des Rahmenabkommens mit dem Iran hat US-Präsident Donald Trump dem Land erneut mit militärischen Maßnahmen gedroht. Am Rande des G7-Gipfels erklärte Trump, die USA würden wieder Angriffe durchführen, sollte sich der Iran nicht an die Vereinbarungen halten. Ähnliche Drohungen hatte der US-Präsident bereits in den vergangenen Wochen ausgesprochen. Das Abkommen soll noch vor dem Wochenende in der Schweiz bei einem direkten Treffen der beteiligten Parteien offiziell unterzeichnet werden. Nach bisherigen Informationen wird Trump selbst nicht anwesend sein, sondern durch Vizepräsident J.D. Vance vertreten. Und NATO-Generalsekretär Mark Rutte hat heute in Brüssel bestätigt, dass die USA künftig weniger militärische Ressourcen für Abschreckung und Verteidigung unter NATO-Kommando in Bereitschaft halten werden. Man habe die Arbeitsteilung im Bereich der konventionellen Streitkräfte überprüft und sehe, dass die europäischen Verbündeten und Kanada bereit, willens und in der Lage seien, mehr zu leisten. Auf dieser Grundlage hätten die USA ihre Zusagen angepasst. Rutte betonte, dass das aus seiner Sicht aber kein Problem sei und nicht als Rückzug der USA interpretiert werden sollte. Für die Europäer und Kanadier bedeutet das, dass sie im konventionellen Bereich mehr leisten müssten, erklärte er. Die nukleare Abschreckung wollten die USA weiter verlässlich leisten.
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1: Matteo Lovisa ist für die kommenden 3 Jahre neuer Sportdirektor des FC Südtirol. Der 30-Jährige aus dem Friaul verfügt über Erfahrung aus seiner bisherigen Tätigkeit bei Pordenone Calcio und Juve Stabia, wo er unter anderem den Aufstieg in die Serie B sowie Playoff-Erfolge erreichte. Trotz mehrerer Angebote aus der Serie B entschied er sich letztlich für den FCS, überzeugt von der Qualität, der sportlichen Ambition und der langfristigen Ausrichtung des Vereins. Das waren die aktuellen Themen zur Stunde.
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1: Die Aussichten. Der morgige Donnerstag startet wieder strahlend sonnig und meist wolkenlos. Im Tagesverlauf bilden sich Quellwolken, daraus können örtliche Regenschauer oder Gewitter entstehen. Die Temperaturen legen weiter zu und steigen auf 30 bis 34 Grad. Freitag und Samstag ändert sich wenig. In der zweiten Tageshälfte jeweils ist wieder mit ein paar Hitzegewittern zu rechnen. Viel Sonnenschein mit nur einzelnen Gewittern bringt der Sonntag. Dazu heiße bis zu 36 Grad.
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4: Hier ist die Landesverkehrsmeldezentrale. Die Benzer Jochstraße ist im Bereich der Basshöhe nach einem Unfall gesperrt. Allen unterwegs, gute Fahrt.
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1: Mit Petra Farkas, schönen guten Abend. Ein maskierter Mann hat am frühen Nachmittag die Bar Palma in Obermais überfallen. Mit einer Pistole bewaffnet forderte er in italienischer Sprache die Herausgabe von Bargeld. Anschließend flüchtete er mit der Beute von einigen 100 Euro. Nach dem Mann wird gefahndet. Auf der Brenner- und Pustertallinie kommt es derzeit zu erheblichen Beeinträchtigungen im Zugverkehr. Wie die Bahn mitteilt, können die Züge zwischen Franzensfeste und Brenner aktuell nur auf einem Gleis verkehren. Dadurch kommt es zu Verspätungen und einzelnen Zugausfällen. Der Papierausweis bleibt nun doch bis zu seinem regulären Ablaufdatum gültig. Die ursprünglich geplante Frist auf die elektronische Identitätskarte im August hat der Ministerrat aufgehoben, weil die Gemeinden mit dem Ausstellen der neuen Ausweise nicht hinterherkommen. Zum Sport: Matteo Lovisa ist für die kommenden 3 Jahre neuer Sportdirektor des FC Südtirol. Das und mehr in den Nachrichten zur vollen Stunde. Die Wettervorschau: morgen wieder strahlend sonnig und meist wolkenlos. Im Tagesverlauf einige Quellwolken, daraus können örtliche Regenschauer oder Gewitter entstehen. Die Temperaturen legen weiter zu, sie steigen auf 30 bis 34 Grad. Auch jetzt im Feierabend ist es fein. Brixen 29 Grad, Schlander 26, Gargazon 32 Grad.
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2: Hier ist die Landesverkehrsmeldezentrale. Die Benzer-Jochstraße ist im Bereich der Passhöhe nach einem Unfall gesperrt. Allen unterwegs, gute Fahrt!

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1: Mehrere Anfahndung nach bewaffnetem Räuber. Bahnverkehr zwischen Franzensfeste und Brenner beeinträchtigt. Die Wetteraussichten, es bleibt sommerlich heiß.
0: Redakteurin im Studio, Petra Farkas.
1: Schönen guten Abend. Ein maskierter Mann hat am frühen Nachmittag heute die Bar Palma in Obermais überfallen und ausgeraubt. Mit einer Pistole bewaffnet forderte er in italienischer Sprache die Herausgabe von Bargeld. Anschließend flüchtete er mit der Beute von einigen hundert Euro. Nach dem Mann wird gefahndet. Auf der Brenner- und der Pustertallinie kommt es derzeit zu erheblichen Beeinträchtigungen im Zugverkehr. Grund dafür sind ein defekter Güterzug sowie eine technische Störung im Abschnitt zwischen Franzensfeste und Sterzing. Wie die Bahn mitteilt, können die Züge zwischen Franzensfeste und Brenner aktuell nur auf einem Gleis verkehren. Dadurch kommt es zu Verspätungen und einzelnen Zugausfällen. Der Papierausweis bleibt nun doch bis zu seinem regulären Ablaufdatum gültig. Die ursprünglich geplante Frist auf die elektronische Identitätskarte im August hat der Ministerrat aufgehoben, weil die Gemeinden mit dem Ausstellen der neuen Ausweise nicht hinterherkommen. Künftig wird die Papieridentitätskarte aber nur mehr eingeschränkt gültig sein. Laut Ministerrat kann sie weiterhin gegenüber der öffentlichen Verwaltung und Anbietern öffentlicher Dienstleistungen verwendet werden. Für andere Zwecke jedoch könnte ihre Anerkennung eingeschränkt werden. Seit Anfang Mai läuft in Südtirol eine anonyme Online-Umfrage zu Mobbing, Belästigung, Diskriminierung und Gewalt am Arbeitsplatz. Die Initiative geht auf den Gleichstellungsaktionsplan zurück und wird von Arbeitslandesrätin Armhoff und Gleichstellungsrätin Hofer begleitet. Die bisherigen Zwischenergebnisse zeigen ein großes Interesse an dem Thema. Besonders auffällig ist, dass sich deutlich mehr Frauen als Männer an der Umfrage beteiligen. Deshalb werden insbesondere Männer nochmal dazu eingeladen, ihre Erfahrungen einzubringen, um ein möglichst realistisches Bild der Situation zu erhalten. Ziel der Umfrage ist es, das Bewusstsein für Gewalt, Mobbing, Belästigung und Diskriminierung am Arbeitsplatz zu stärken und auf dieser Grundlage dann gezielte Präventionsmaßnahmen zu entwickeln. Die Teilnahme ist noch bis 11. Juli möglich. Sie richtet sich an alle arbeitenden Personen ab 15 Jahren. Zwei Tage vor der geplanten Unterzeichnung des Rahmenabkommens mit dem Iran hat US-Präsident Trump dem Land erneut mit militärischen Maßnahmen gedroht. Am Rande des G7-Gipfels erklärte er, die USA würden wieder Angriffe durchführen, sollte sich der Iran nicht an die Vereinbarungen halten. Ähnliche Drohungen hatte der US-Präsident schon in den vergangenen Wochen ausgesprochen. Das Abkommen soll noch vor dem Wochenende in der Schweiz bei einem direkten Treffen der beteiligten Parteien offiziell unterzeichnet werden. Trump wird nicht selbst anwesend sein, er wird durch Vizepräsident J.D. Vance vertreten. Und NATO-Generalsekretär Rüte hat heute in Brüssel bestätigt, dass die USA künftig weniger militärische Ressourcen für Abschreckung und Verteidigung unter NATO-Kommando in Bereitschaft halten werden. Man habe die Arbeitsteilung im Bereich der konventionellen Streitkräfte überprüft und sehe, dass die europäischen Verbündeten und Kanada bereit, willens und in der Lage seien, mehr zu leisten. Auf dieser Grundlage hätten die USA ihre Zusagen angepasst. Rüte betonte, dass das aus seiner Sicht kein Problem sei und nicht als Rückzug der USA interpretiert werden sollte. Für die Europäer und Kanadier bedeute das, dass sie im konventionellen Bereich mehr leisten müssten, erklärte er. Die nukleare Abschreckung wollten die USA weiter verlässlich leisten.
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1: Matteo Lovisa ist für die kommenden drei Jahre neuer Sportdirektor vom FC Südtirol. Der 30-Jährige aus dem Friaul verfügt über Erfahrung aus seiner bisherigen Tätigkeit bei Pordenone Calcio und Juve Stabia, wo er unter anderem den Aufstieg in die Serie B und Playoff-Erfolge erreichte. Trotz mehrerer Angebote aus der Serie B entschied er sich letztlich für den FCS, überzeugt von der Qualität, der sportlichen Ambition und der langfristigen Ausrichtung des Vereins.
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1: Die Aussichten. Der morgige Donnerstag startet wieder strahlend sonnig und meist wolkenlos. Im Tagesverlauf bilden sich Quellwolken, daraus können örtliche Regenschauer oder Gewitter entstehen. Die Temperaturen legen weiter zu und steigen auf 30 bis 34 Grad. Freitag und Samstag ändert sich wenig. In der zweiten Tageshälfte jeweils ist wieder mit ein paar Hitzegewittern zu rechnen. Viel Sonnenschein mit nur einzelnen Gewittern bringt der Sonntag. Dazu heiße bis zu 36 Grad.
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3: Hier ist die Landesverkehrsmeldezentrale mit Renate Stauder. Guten Abend. Die Penzer Jochstraße ist im Bereich der Passhöhe nach einem Unfall gesperrt. Wegen Wartungsarbeiten sind auf der Pustertaler Straße heute Nacht von 21 Uhr bis 5 Uhr folgende Tunnels gesperrt. Die Umfahrung von Mühlbach, der Tunnel Sonnenburg und die Südumfahrung von Bruneck. Und von 20 Uhr bis 5 Uhr die Umfahrung von Welsberg und die Umfahrung von Niederdorf. Der Verkehr wird örtlich umgeleitet. Und auf der Mebo ist der Umfahrungstunnel von Meran wegen Wartungsarbeiten von 19 Uhr bis 6 Uhr gesperrt. Auch hier gibt es eine örtliche Umleitung. Die Landesstraße Weidburg-Kastelruth ist zwischen der Abzweigung Dissens und der Abzweigung St. Oswald nach Murenabgängen weiterhin gesperrt. Gute Fahrt!
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1: Schönen Abend aus der Landesverkehrsmeldezentrale, wünscht Renate Stauder. Wegen Wartungsarbeiten sind auf der Pustertaler Straße heute Nacht von 21 Uhr bis 5 Uhr folgende Tunnels gesperrt. Die Umfahrung von Mühlbach, der Tunnel Sonnenburg und die Südumfahrung von Bruneck. Und von 20 Uhr bis 5 Uhr die Umfahrung von Welsberg und die Umfahrung von Niederdorf. Der Verkehr wird örtlich umgeleitet. Und auf der Mebo ist der Umfahrungstunnel von Meran wegen Wartungsarbeiten von 19 Uhr bis 6 Uhr gesperrt. Auch hier gibt es eine örtliche Umleitung. Die Landesstraße Weidbruck-Kastelruth ist zwischen der Abzweigung Dissens und der Abzweigung St. Oswald nach Murenabgängen weiterhin gesperrt. Gute Fahrt!